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3: Nur mehr ein Zeugnis pro Schuljahr. SVP für neues Bildungsgesetz. Doch kein Militärschlag gegen den Iran. USA machen Rückzieher. Und es ist nach wie vor unbeständig. Ich bin Gunde Bichler. Guten Morgen.
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3: Die SVP sagt Ja zum neuen Bildungsgesetz, das die Schullandesräte Achammer und Bianchi vorgelegt haben. Die Parteileitung hat am Abend dafür gestimmt, allerdings mit einigen kleinen Änderungen. So können Schulen künftig selbst entscheiden, ob sie nur mehr ein Zeugnis pro Jahr ausstellen oder doch zwei wie bisher. Voraussetzung ist allerdings, dass die Lehrpersonen genügend Bewertungen der Schüler verteilt übers ganze Jahr haben. Was die Mitwirkungspflicht der Eltern angeht, werden Geldstrafen der letzte Ausweg sein, sagt die SVP. Diese werden erst dann fällig, wenn sich Eltern hartnäckig weigern, etwa an Elternabenden teilzunehmen. Als nächstes geht das neue Bildungsgesetz in den Landtag. Er wird im Juni darüber entscheiden. Die Arbeiten an der Gardertaler Straße sind abgeschlossen. Der Zeitplan konnte eingehalten werden. Das teilt der Straßendienst des Landes mit. Am vergangenen Wochenende haben wieder Holzschlägerungsarbeiten stattgefunden. Sie waren notwendig geworden, weil viele Bäume an den steilen Hängen im Gardertal vom Borkenkäfer befallen waren. Dadurch ist der Wald beschädigt. Hänge könnten abrutschen, Steinschläge und Geröll auf die Straße donnern. Während der Arbeiten war die Straße ins Gardertal immer wieder gesperrt. Im Todesfall der jungen Skifahrerin Mathilde Lorenzi will das Gericht in Bozen den genauen Unfallhergang im Schnalstal klären lassen. Dazu ist jetzt ein zweiter Gutachter ernannt worden. Die 19-jährige Skifahrerin gehörte dem italienischen Nationalteam an. Sie ist vor 1,5 Jahren beim Skitraining in Schnals schwer gestürzt und tödlich verletzt worden. Es wird gegen 2 Personen ermittelt. Gegen den Sicherheitsbeauftragten des Skigebiets und gegen den Trainer der Mannschaft. Er hatte den Kurs für den Trainingslauf gesteckt. Im Iran-Krieg zeichnet sich kein baldiges Ende ab. Vorerst wird es aber keinen neuen Angriff der USA auf den Iran geben. Der für heute geplante Militärschlag finde nicht statt, sagt Präsident Trump. Er sei von den Nachbarstaaten Katar, Saudi-Arabien und den Vereinigten Arabischen Emiraten gebeten worden, den Angriff auszusetzen. Und zum Sport: bei der Eishockey-WM in der Schweiz läuft es für die USA nicht gut. Der Titelverteidiger hat die 2. Niederlage kassiert und gegen Finnland mit 2:6 verloren. Die Schweizer Gastgeber haben gegen Deutschland einen 6:1 Kantersieg gefeiert. Tschechien hat den Schlager gegen Schweden mit 4:3 gewonnen und Goldfavorit Kanada hat Dänemark besiegt mit 5:1. Italien muss um den Klassenerhalt kämpfen.
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3: Es ist nach wie vor unbeständig in Südtirol. Auch heute geht's mit einer Mischung aus Sonne und Wolken durch den Tag. Jetzt in der Früh halten sich nur wenige Wolken und am Vormittag setzt sich verbreitet die Sonne durch. Am Nachmittag zieht es wieder zu und dann sind neue Regenschauer möglich. Es wird wärmer, 17 bis 24 Grad erwarten wir. Jetzt in der Früh hat es 12 Grad in Bozen, 11 in Brixen und Meran, 9 in Bruneck und 6 Grad in Schlanders. Morgen Mittwoch geht es ähnlich weiter mit Sonne, Wolken und einzelnen Regenschauern.
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1: Einen schönen guten Morgen. Es ist Dienstag, Punkt 6:30. Ich bin Elisabeth Berger. Wir starten gemeinsam in den 19. Mai.
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2: Guten Morgen, ich bin Gunde Bichler. Schulen können künftig selbst darüber entscheiden, ob sie ein oder zwei Zeugnisse pro Schuljahr ausstellen. Das steht im neuen Bildungsgesetz. Die SVP-Leitung hat jetzt dafür gestimmt. Im Juni geht das Gesetz in den Landtag. Im Gardatal sind die Holzschlägerungsarbeiten abgeschlossen. Für die Arbeiten war die Straße an mehreren Wochenenden gesperrt. Die Arbeiten waren notwendig geworden, weil der Wald stark vom Borkenkäfer befallen ist und die Bäume abgestorben sind. Dadurch drohen Hänge abzurutschen. Am Kronplatz im Pustertal entsteht ein neuer Lift und eine neue Skipiste. Die Landesregierung hat das Projekt jetzt endgültig genehmigt, obwohl es ein negatives Gutachten des Umweltbeirats gibt. Er sagt, die Stützmauern seien zu groß und der geplante Skiweg greife massiv in die Landschaft ein. Die USA werden den Iran doch nicht heute angreifen, wie es ursprünglich geplant war. Das sagt Präsident Trump. Derzeit gilt eine Waffenruhe, sie ist aber brüchig. Und ein dauerhafter Frieden ist noch nicht in Sicht. Bei der Eishockey-WM in der Schweiz hat der Gastgeber mit 6:1 gegen Deutschland gesiegt. Titelverteidiger USA hat mit 2:6 gegen Finnland verloren. Italien dagegen muss um den Klassenerhalt zittern.
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1: Leicht wechselhaft wird dieser Dienstag heute. An der Großwetterlage, da ändert sich nicht viel. Die Luftmassen im Alpenraum, die bleiben schaueranfällig. Morgendliche Restwolken der nächtlichen Schauer lockern auf und es kommt die Sonne zum Vorschein. In der zweiten Tageshälfte entstehen dann wieder lokale Regenschauer. Die Temperaturen, die erreichen heute Höchstwerte von 17 Grad in Sterzing und bis zu 24 Grad in Bozen. Aufgestanden wird aktuell in Brixen und Bozen bei 10 Grad, 7 Grad in Mühlen in Daufers, 8 messen wir in Bruneck, in Brixen 10 Grad, Deutschnofen meldet uns 4, Sarrentein 7 Grad, genauso wie Schlanders und in St. Valentin auf der Heide 1 Grad. Der morgige Mittwoch, der verläuft dann zunächst recht sonnig. In der zweiten Tageshälfte steigt die Schauerneigung ebenfalls wieder stellenweise an. Es wird aber wärmer. Am Donnerstag scheint oft die Sonne bei frühsommerlichen Temperaturen. Mit viel Sonnenschein und sommerlichen Temperaturen geht es am Freitag weiter. Am Samstag bleibt es dann sommerlich mit vielen Wolken, mit viel Sonne und meist harmlosen Quellwolken am Nachmittag.
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1: 6:33. Alles gut auf Südtirols Straßen. Freie Fahrt bei uns im Land. Hinweis für die Pustertaler Staatsstraße. Noch diese Woche auf der Rickertalbrücke gibt es eine Einbahnregelung wegen Sicherungsmaßnahmen an der Brücke. Im Gardatal zwischen Montal und St. Lorenzen Einbahnregelung jeweils von 7 bis 18 Uhr wegen Arbeiten zum Einbau von LED-Begrenzungsleuchten. Und bei Pedratsches Einbahnregelung wegen Asphaltierungsarbeiten. In der Gemeinde Ritten noch bis morgen. Die Gemeindestraße Lengstein-Barbian ist im Bereich Benzl und Dicktelegraben von 8 bis 17 Uhr wegen Felssicherungsarbeiten gesperrt. Allen unterwegs, gute und sichere Fahrt in den Dienstag.
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Das Radio Holiday Frühstücksradio um 6.37 Uhr heute am Dienstag. 33 Tage noch bis zur Sommersonnenwende. Das heißt, dann kommt wirklich die wärmste Jahreszeit des Jahres auch zu uns nach Südtirol. Obwohl die Temperaturen ja jetzt schon ansteigen nach den Eisheiligen, die wir ja zum Glück alle gut überstanden haben. Nichtsdestotrotz kann man immer noch ein bisschen Frühjahrsputz machen. Vielleicht haben Sie das ja noch gar nicht und sonst haben wir gleich auch einen für Sie, nämlich Kräuter für den Frühjahrsputz bei unseren Kräutertipps.

0: Neustart-Knopf in Menschen. Nach Winter, Couch und dem mit Kekslern hat der Körper plötzlich wieder Lust auf grün, frisch und einmal gut durchlüften, bitte. Genau da kommt Frühlingskeit ins Spiel, die kleinen Wildpflanzen mit Großputzambitionen. Brennnessel, der Stoffwechselwecker. Sie brennt, sie sticht und sie kann richtig was. Als der in der Suppe oder in die Schlutzer bringt die Brennnessel den Kreislauf in Schwung und unterstützt den Körper beim inneren Frühjahrsputz. Quasi der Espresso unter die Wildkräuter. Löwenzahn, der Bitterstoffboss. Die gelben Blüten schauen harmlos aus, aber die Blattlern haben es ordentlich in sich. Löwenzahn steckt voller Bitterstoffe und wird traditionell genutzt, um den Verdauungstrakt aus dem Winterschlaf zu holen. Giersch, der Vitaminkönig vom Wegesrand. Wird oft bekämpft wie ein Unkraut, ist aber eigentlich ein grünes Nährstoffpaket. Fein gehackt ins Pesto, in Salat oder aufs Brot. Und der Frühling zieht direkt auf sein Tallein. Klugscheißer wissen Giersch. In der Volksmedizin ist er nicht laut bei Gicht und Rheuma, sondern auch als Frühjahrsentgiftung verwendet worden. Seine harntreibende Wirkung unterstützt die Niere bei der Ausscheidung von Abfallstoffen. Mehr hilfreicher Kräutertipps, Klugscheißerwiss und Rezepte gibt's bei mir auf Instagram unter lieblings-kräuter. Also, grüß mir die Brennnessel in Löwenzahn und in Giersch. Bis bald, Rian!
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3: Und zum Nachhören wie immer bei uns auf der Homepage www.radioholiday.it. Der Start in den Dienstag. Guten Morgen.

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3: SVP sagt ja, nur mehr ein Zeugnis pro Schuljahr möglich. USA machen Rückzieher, doch kein neuer Angriff auf den Iran. Und es bleibt unbeständig. Ich bin Gunde Bichler. Guten Morgen.
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3: Die SVP ist für das neue Bildungsgesetz der Schullandesräte Achammer und Bianchi. Die Parteileitung hat am Abend dafür gestimmt. Schulen können künftig selbst entscheiden, ob sie nur mehr ein Zeugnis pro Jahr ausstellen oder doch zwei wie bisher. Voraussetzung ist allerdings, dass die Lehrpersonen genügend Bewertungen der Schüler haben, verteilt übers ganze Jahr. Das würde viel Druck von Lehrern und Schülern nehmen, sagt Landesrat Achammer.
4: Druck für die Schülerinnen und Schüler, für die Lehrpersonen, und es ist ja nicht so, dass dadurch eine Bewertung abgeschafft wird, unter Anführungszeichen, sondern es muss einfach die Transparenz der Zwischenbewertungen, beispielsweise über das digitale Klassenregister, gegeben sein. Aber es würde Möglichkeiten für andere Schwerpunkte, vor allem auch der individuellen Förderung, vor allem geben.
3: Was die Mitwirkungspflicht der Eltern angeht, werden Geldstrafen der letzte Ausweg sein, sagt die SVP. Diese werden erst dann fällig, wenn sich Eltern hartnäckig weigern, etwa an Elternabenden teilzunehmen. Als nächstes geht das neue Bildungsgesetz in den Landtag. Er wird im Juni darüber entscheiden. Dann muss noch das Ministerium in Rom zustimmen. Ob das bis zum neuen Schuljahr im September klappt, ist noch nicht klar. Am Kronplatz im Bustertal werden eine neue Mittelstation und eine neue Skipiste gebaut, obwohl es ein negatives Gutachten des Umweltbeirats gibt. Die Landesregierung hat auf ihrer jüngsten Sitzung das Projekt für die Aufstiegsanlage Kronplatz 1 und 2 in Reischach genehmigt samt neuer Piste. Der Umweltbeirat kritisiert, dass die neue Mittelstation weithin sichtbar sein werde und massive Stützbauten notwendig sind. Die Landesregierung hat das Gutachten aber nicht berücksichtigt und ist stattdessen der Stellungnahme des Ressortdirektors gefolgt. Er sagt, es handelt sich nur um technische Verbesserungen eines Projekts, das schon genehmigt sei. Außerdem werde die Zeit knapp, damit die Bauten vor der kommenden Wintersaison abgeschlossen werden können. Abgeschlossen sind unterdessen die Arbeiten an der Gardertaler Straße. Der Zeitplan konnte eingehalten werden, das teilt der Straßendienst des Landes mit. Am vergangenen Wochenende haben wieder Holzschlägerungsarbeiten stattgefunden. Sie waren notwendig geworden, weil viele Bäume an den steilen Hängen im Gardertal vom Borkenkäfer befallen waren. Dadurch ist der Wald beschädigt. Hänge könnten abrutschen, Steinschläge und Geröll auf die Straße donnern. Im Iran-Krieg ist die Situation weiterhin verfahren. Es gilt zwar eine Waffenruhe, aber sie ist wenig stabil. Heute wird es allerdings keinen neuen Angriff der USA auf den Iran geben. Der geplante Militärschlag findet nicht statt, sagt Präsident Trump. Er sei von den Nachbarstaaten Katar, Saudi-Arabien und den Vereinigten Arabischen Emiraten gebeten worden, den Angriff auszusetzen. In San Diego in den USA haben zwei Jugendliche ein islamisches Zentrum angegriffen und drei Menschen erschossen. Es handelt sich um zwei Mitarbeiter und einen Wachmann des Zentrums. Die zwei mutmaßlichen Täter im Alter von 17 und 19 Jahren sind wenig später in einem Auto tot aufgefunden worden. Die Polizei geht von einem Hassverbrechen aus religiösen Gründen aus. Und mit einer Mischung aus Sonne, Wolken und Regenschauern geht's durch den Dienstag. Mehr zum Wetter hören Sie gleich.
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3: Es ist nach wie vor wechselhaft in Südtirol mit Wolken, Sonne und Regenschauern. Jetzt in der Früh halten sich noch einige Wolken, in den nächsten Stunden lockert es auf und vor allem am Vormittag geht sich einiges an Sonne aus. Ab Mittag zieht es wieder zu und am Nachmittag sind neue Regenschauer dabei. Es wird trotzdem recht mild, 17 bis 24 Grad erwarten wir. Der Start in den neuen Tag ist frischer. In Bozen hat es 11 Grad, in Brixen und Meran 10, in Bruneck 8 und in Wolkenstein 3 Grad. Morgen Mittwoch geht es so ähnlich weiter mit Sonne am Vormittag und Wolken- und Regenschauern am Nachmittag.
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12: Guten Morgen, wünscht Daniel Hofer aus der Landesverkehrsmeldezentrale. Auf der Schnellstraße Meran-Bozen in Fahrtrichtung Meran im Bereich der Ausfahrt Meran-Untermais ist wegen Arbeit nur eine Fahrspur befahrbar. Einbahnregelungen wegen Arbeiten gibt es unter anderem auf der Finchgauer Staatsstraße zwischen Kastelbell und Schaars sowie auf der Pustertaler Staatsstraße auf der Rickertalbrücke. Die Landesstraße Jenesien ist zwischen Flaas und Schermoos wegen Arbeiten gesperrt. Es besteht eine örtliche Umleitung für den Leichtverkehr. Und die Gemeindestraße Lengstein-Barbian ist in den Bereichen Benzel und Dicktele-Graben von 8 bis 17 Uhr wegen Feldsicherungsarbeiten gesperrt. Gute und sichere Fahrt.
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13: 7:03. Schönen guten Morgen heute am Dienstag. Wir schreiben den 19. Mai. Ich bin Elisabeth Berger und für uns geht's gemeinsam in den neuen Tag, jetzt in den Dienstag mit Michael Schulte. Es folgt Joris und unser Hit des Tages heute von Luis Cabaldi. Schönen guten Morgen. 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

Bei Michael Schulte ist es 5 a.m., bei uns 7 a.m., 7 a.m., 7 Uhr morgens auf Radio Holiday. Guten Start in den Tag, wenn auch ein bisschen verzögert. Auf der Pustertaler Staatsstraße, da ist auf der Rickertalbrücke nämlich noch bis 8 Uhr, eine Stunde noch, die Nachtsperre aktiv. Die Umleitung, die erfolgt über Neustift und Schaps. Es ist jetzt schon mit Staus zu rechnen, besonders auch in und um Brixen, von Klausen in Richtung Brixen und Fahrenlöwenviertel in Richtung Brixen fahren. Da gibt es schon Zeitverlust. Guten Start in den Tag.

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1: Heute präsentiert der globale Superstar Luis Capaldi Stay Love, eine besondere Erweiterung zu seiner von der Kritik gefeierten Survive-EP aus dem Jahr 2025. Oh.

Der schottische Hitschreiber stellte die emotionale Ballade erstmals in seinem ausverkauften Konzert im Madison Square Garden vor, ein früher Höhepunkt dessen, was seine bislang größte Nordamerika-Tour werden wird. Als zarte, vom Klavier getragene Bitte um Nähe zeigt Stay Love Capaldi von seiner verletzlichsten Seite. Seine unverkennbar warme Stimme trifft auf ein reduziertes Arrangement, das jeder Zeile Raum gibt, nachzuhallen. Von Hoffnung durchzogen lebt der Track von jener stillen Intensität, die zu einem Markenzeichen von Capaldis Kunst geworden ist und liefert eine eindringliche Performance, die sowohl Zerbrechlichkeit als auch Entschlossenheit unterstreicht.

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4: Unser Hit des Tages heute von Luis Capaldi. Danke, Judith. Und es ist 9 Minuten nach 7. Schönen guten Morgen am Dienstag.

Es ist 7:11. Radio Holiday am Dienstagmorgen. Wir schreiben den 19. Mai. In der Formel 1 geht's an diesem Wochenende endlich weiter. Nach 2 rennfreien Wochen findet nämlich der Grand Prix von Kanada statt. Wie schon in Miami vor 3 Wochen wird erneut ein Sprintwochenende ausgetragen. Das bedeutet, es gibt nur ein Training. Am Freitag steigt die Sprintqualifikation. Am Samstag finden dann Sprint und GP-Qualifying statt. Am Sonntag, wie gewohnt, der Grand Prix. Während der Zeitverschiebung von 6 Stunden nach Mitteleuropa finden die Sessions für uns übrigens am Abend statt. Und dann gibt's noch eine Meldung aus Montreal, passend nämlich zum Rennwochenende. Streiken die Stripclubs. Was es damit auf sich hat, das erfahren Sie gleich hier bei uns. Vorher Musik von Jennifer Lopez und David Guetta zum Aufstehen. Auf dem Weg in den neuen Tag.

0: Im kanadischen Montreal steht das Formel-1-Wochenende auf dem Programm. In diesen Tagen haben dort die Stripclubs am meisten zu tun. Und genau aus diesem Grund streiken die Stripperinnen in Montreal. Wir glauben, dass der Grand Prix der beste Zeitpunkt für einen Streik ist, heißt es in einem Statement auf der Website des Komitees Autonomer Sexarbeit. Es sei die lukrativste Zeit des Jahres in der kanadischen Millionenstadt. Mit der Arbeitsniederlegung am kommenden Samstag wollen sie vor allem um die gleichen Rechte kämpfen, die Menschen in anderen Jobs haben. Zu den Forderungen gehören Krankengeld, Elternzeit, bezahlter Urlaub bei Arbeitsunfällen, ein existenzsicherer Lohn sowie viele andere standardmäßige Arbeitnehmerrechte, heißt es vom Komitee Autonomer Sexarbeit. Derzeit müssten die Arbeitnehmerinnen, die nicht einmal ansatzweise Arbeitnehmerrechte hätten, alles hinnehmen, was das Management ihnen auferlegt. Deshalb streikt der Stripclubs an diesem Formel-1-Wochenende in Montreal in Kanada.
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0: Miles Smith im Radio Holiday Frühstücksradio. Einen schönen guten Morgen am Dienstag. Es ist 20 Minuten nach 7. Ja, Sie haben heute wahrscheinlich auch schon gegähnt. Das Aufstehen am Morgen fällt ja nicht immer ganz so leicht. Und Sie wussten mit Sicherheit auch, dass Gähnen ansteckend ist, oder? Also wenn man jemanden sieht, der gähnt oder sogar nur Videos gezeigt bekommt, dann muss man selber gähnen. Und sogar bei Babys ist das der Fall, sogar wenn sie noch im Mutterleib sind. Auch da müssen die Babys gähnen, die werden nämlich über die Mutter vom Gähnen angesteckt. Guten Morgen!
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Dermot Kennedy im Holiday Frühstücksradio mit Funeral um kurz vor 7:30. Ja, es staut aktuell ein bisschen, nämlich bei der Lurgbrücke in Richtung Norden und auf der Bustertaler Staatsstraße. Da ist die Rickertalbrücke noch bis 8 Uhr gesperrt. Es gibt Nachtsperre, das heißt großräumig ausweichen, jetzt im morgendlichen Frühverkehr. Und dann hätte ich noch eine Meldung von französischen Straßen, also Straßen Frankreichs. Die französische Polizei, die warnt aktuell nämlich vor einem ungewöhnlichen Risiko auf den Straßen. Betrunkene Rehe. Besonders im Frühling würden manche Wildtiere nämlich vergorene Früchte oder verwesene Pflanzen fressen und dadurch desorientiert wirken. Ja, laut einer Studie von Forschenden aus dem Jahr 2020 bauen viele Säugetiere Alkohol deutlich schlechter ab als Menschen, weil ihnen bestimmte Enzyme fehlen. Die Behörden rufen deshalb dazu auf, besonders nachts und in Waldgebieten Vorsicht zu fahren. In Frankreich also aktuell die Gefahr, auf betrunkene Rehe zu stoßen. Schönen guten Morgen. Gleich mehr im Servicepaket zu Südtirols Straßen.

0: 7:30, 7:30.
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3: Guten Morgen, ich bin Gunde Bichler. Im neuen Schuljahr könnte es nur mehr ein Zeugnis pro Jahr geben. Das steht im neuen Bildungsgesetz des Landes. Der Landtag wird im Juni darüber entscheiden. Dann muss noch das Ministerium in Rom zustimmen. Jetzt hat auch die Parteileitung der SVP dafür gestimmt. Am Kronplatz im Bustertal wird es eine neue Mittelstation und einen neuen Skiweg geben auf der Bonnecker Seite. Das Projekt ist von der Landesregierung genehmigt worden, obwohl sich der Umweltbeirat dagegen ausgesprochen hatte. Die Eingriffe in die Landschaft seien zu massiv, heißt es in dem Gutachten. Der tödliche Skiunfall der jungen Rennläuferin Mathilde Lorenzi vor 1,5 Jahren im Schnalstal beschäftigt jetzt das Gericht in Bozen. Es hat einen zweiten Gutachter ernannt. Geklärt werden soll, ob die Skipiste ausreichend gesichert war. Italien hat Israel dazu aufgefordert, die Aktivisten der privaten Gaza-Hilfsflotte wieder freizulassen. Sie sind gestern inhaftiert worden. Die Flotte ist auf dem Weg nach Gaza und will Hilfsgüter zu den Menschen bringen. Israel will das verhindern. In den USA sind schon wieder schwere Waldbrände ausgebrochen, und zwar in Kalifornien. Ein Brand bedroht derzeit einen Vorort von Los Angeles. Hunderte Menschen haben ihre Häuser schon verlassen müssen. Erst voriges Jahr hatte es in dieser Gegend verheerende Waldbrände gegeben.
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4: Guten Morgen. Mit den aktuellen Aussichten begrüßt Sie Günter Geier. Ja, die bleiben heute und auch morgen noch leicht wechselhaft. Örtliche Restwolken lockern am Vormittag auf und es kommt die Sonne zum Vorschein. In der zweiten Tageshälfte entstehen wieder ein paar lokale Regenschauer. Die Temperaturen erreichen Höchstwerte von 18 Grad in Sterzing bis 24 Grad in Bozen. Auf den Bergen in 2000 Metern Werte um 5 Grad. Ähnlich wird es morgen Mittwoch mit einer Mischung aus Sonne, Wolken und einzelnen Schauern am Nachmittag, am Donnerstag, Freitag und auch zu Pfingsten gibt es dann viel Sonnenschein und sommerliche Temperaturen mit Höchstwerten bis 30 Grad. Damit zurück zu heute und zu den Messwerten von 7 Uhr. In Auer 12 Grad, Bozen 11, in Meran und Brixen 10, Bruneck 8, Sterzing und Schlanders 6, in Doblach 3, auf der Plose minus 2 Grad, dazu Ostwind mit 20 km pro Stunde, am Reschen und am Brenner 2, Innsbruck und Lienz 8 und in Trient 12 Grad.
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0: 7:33. Unser Blick aufs Südtirols Straßen. Ja, da braucht es Geduld, besonders auf der Bustertaler Staatsstraße. Es gibt auf der Rickertalbrücke nämlich noch bis 8 Uhr Nachtsperre. Weiterhin erfolgt die Umleitung über Neustift und Schaps. Es ist mit Staus zu rechnen. Die gibt es auch. Sie verlieren aktuell bei Schaps vor der Ableitung nach Neustift 15 Minuten wegen Überlastung. Überlastet auch die Brenner Staatsstraße bei Fahren bis zu 15 Minuten Zeit Verlust in beiden Richtungen, eben aufgrund der Baustelle. Und auch auf der Brennerautobahn staut es. Aufgrund des LKW-Staus kommt es in Richtung Norden im einspurigen Bereich der Lurkbrücke auch für den Leichtverkehr immer wieder zum Stillstand und zu Staus. Bitte fahren Sie hier besonders vorsichtig. Aktuell verlieren Sie 20 Minuten im Abschnitt Brenner-Nösslach wegen Überlastung. Und auf der Brennerautobahn von Brixen fahren in Richtung Sterzing 10 Minuten Zeitverlust wegen Überlastung. Allen unterwegs gute und sichere Fahrt in den Dienstag.
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0: Calvin Harris im Holiday Frühstücksradio featuring das Geburtstagskind von heute, Sam Smith nämlich. Er wird 34 Jahre alt. Alles Gute zum Geburtstag. Übrigens Sternzeichen Stier. Mal schauen, wie Sam Smiths Sterne heute so stehen.
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2: Das Tageshoroskop für den Dienstag, der 19. Mai. Ich bin Alex Daritz.
1: Steinbock.
2: Kein Tag für übertriebenes Engagement. Ihnen ist ohnehin klar, dass nicht jeder Traum sofort erfüllbar ist.
1: Wassermann.
2: Dies ist der ideale Tag, um andere endlich einmal auf sich aufmerksam zu machen.
1: Fische.
2: Die vielen kleinen Pflichten des Alltags kosten Sie reichlich Nerven. Achten Sie auf Ruhepausen.
1: Widder.
2: Heute sollten Sie es akzeptieren, wenn Ihrem Einsatz Grenzen gesetzt werden.
1: Stier.
2: Nicht alles, was Sie sich vorgenommen haben, ist ohne deutlichen Mehraufwand erreichbar.
1: Zwillinge.
2: Vorsicht vor verlockenden Angeboten. Warum sollte man Ihnen jetzt etwas schenken?
1: Krebs.
2: Warten Sie nicht auf anerkennende Worte. Verlangen Sie lieber einen angemessenen Preis für Ihren Einsatz.
1: Löwe.
2: Auch wenn Sie vor Energie übersprudeln, ziellos einsetzen sollten Sie Ihre Kräfte nicht.
1: Jungfrau.
2: Ein guter Zeitpunkt, um mit anderen zusammenzuarbeiten und neue Menschen kennenzulernen.
1: Waage.
2: Setzen Sie sich für Ihre Sache ein, kommt Ihnen auch das Glück mit neuen Angeboten entgegen.
1: Skorpion.
2: Standen Sie bis vor kurzem unter dem Druck anderer, können Sie nun Ihre eigene Stärke geltend machen.
1: Schütze.
2: Kleine Hindernisse, auf die Sie stoßen, regen Sie dazu an, Ihre Kräfte gezielter einzusetzen. Das war der Blick in die Sterne und welche Kraft der Mond heute auf uns ausübt, das weiß Kollegin Judith Brugger.
3: Es ist der 19. Mai, der zunehmende Mond ist im Krebs. Ein Waldspaziergang oder ein ausgedehnter Spaziergang in der Natur ist beim Mond im Krebs besonders wohltuend für Körper und Geist. Denn die Farbe Grün hat an diesen Tagen eine ganz besondere Wirkung. Zudem wirkt der Spaziergang selbst entspannend auf den Körper sowie beruhigend auf das Nervensystem, welches bei Krebs empfindlich und für jede Unterstützung dankbar ist.
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Nothing Lasts Forever. Fastball im Holiday Frühstücksradio, 7.47 Uhr. Gleich gibt's Nachrichten. Gut informiert in den neuen Tag. Schönen guten Morgen.

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3: Illegaler Handel mit Müll, Karabinieri-Aktion auch in Südtirol. Streit um Skipiste, Projekt am Kronplatz trotz negativem Gutachten genehmigt. Und es ist nach wie vor wechselhaft. Ich bin Gunde Bichler. Guten Morgen.
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3: Seit den frühen Morgenstunden läuft eine groß angelegte Kontrolle der Karabinieri in Italien, aber auch in Österreich, Deutschland und Kroatien. Es geht um illegalen Handel mit Müll. Die Kontrolle haben die Karabinieri von Trient gestartet. Der Handel selbst soll von Südtirol ausgehen. Dabei soll Müll auch giftiger zu Grillkohle, Dünger und Baustoffen verarbeitet worden sein. Bis jetzt sind schon 12 Verdächtige festgenommen worden. Hunderte Karabinieri-Beamte sind im Einsatz. Das neue Bildungsgesetz des Landes sieht nur mehr ein Zeugnis pro Schuljahr vor, wenn die Schulen das wollen. Die Leitung der Volkspartei hat am Abend für das neue Gesetz gestimmt. Es kommt im Juni in den Landtag. Die Schule kann künftig die Zeit für Bewertungen selbst bestimmen, sagt Bildungslandesrat Philipp Achammer.
4: Gleichzeitig denken wir, dass es schon Sinn machen würde, auch Bewertungsabschnitte anders zu gestalten, mit weniger Druck, mit mehr Möglichkeiten. Auch, dass die Schülerinnen und Schüler, zum Beispiel in der Oberstufe, auch das Lernen selber zeitlich besser gestalten. Also da würden mehr Spielräume entstehen als Möglichkeit für die Schulen, nicht als Verpflichtung, aber als Möglichkeit.
3: Außerdem wird mit dem neuen Bildungsgesetz die Mitwirkungspflicht der Eltern neu geregelt. Es kann Strafen geben, wenn sich Eltern hartnäckig weigern, etwa an Elternabenden teilzunehmen. Ob das neue Gesetz im kommenden Schuljahr schon angewandt wird, ist noch nicht klar. Nach dem Landtag muss nämlich noch das Ministerium in Rom zustimmen. Am Kronplatz im Pustertal werden eine neue Mittelstation und eine neue Skipiste gebaut, obwohl es ein negatives Gutachten des Umweltbeirats gibt. Die Landesregierung hat auf ihrer jüngsten Sitzung das Projekt für die Aufstiegsanlage Kronplatz 1 und 2 in Reischach genehmigt, samt neuer Piste. Der Umweltbeirat kritisiert, dass die neue Mittelstation weithin sichtbar sein werde und massive Stützbauten notwendig sind. Die Landesregierung hat das Gutachten aber nicht berücksichtigt und ist stattdessen der Stellungnahme des Ressortdirektors gefolgt. Er sagt, es handle sich nur um technische Verbesserungen eines Projekts, das schon genehmigt sei. Im Todesfall der jungen Skifahrerin Mathilde Lorenzi will das Gericht in Bozen den genauen Unfallhergang im Schnalstal klären lassen. Dazu ist jetzt ein zweiter Gutachter ernannt worden. Die 19-jährige Skifahrerin gehörte dem italienischen Nationalteam an. Sie ist vor 1,5 Jahren beim Skitraining in Schnals schwer gestürzt und tödlich verletzt worden. Die Regierung in Rom fordert von Israel, dass 9 Italiener sofort freigelassen werden, die mit der Gaza-Hilfsflotte unterwegs sind. Israel hatte zuvor mehrere Boote der sogenannten Global Summit Flotilla abgefangen. Die Schiffe wollen Hilfsgüter in den Gazastreifen bringen. Außenminister Tajani hat Israel aufgerufen, die italienischen Aktivisten wieder auf freien Fuß zu setzen. Und es bleibt wechselhaft mit Sonne am Vormittag und Wolken und Regen am Nachmittag. Mehr zum Wetter hören Sie gleich.
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5: Die Luft ist nach wie vor feucht in Südtirol, deshalb geht es auch heute weiter mit einem Wechsel aus Sonne, dicken Wolken und Regenschauern. Jetzt in der Früh halten sich nur wenige Wolken am Himmel und die Sonne setzt sich durch. Ganz verschwinden die Wolken aber nicht, schon ab Mittag zieht es wieder zu und am Nachmittag sind neue Regenschauer möglich. Es ist trotzdem mild, 17 bis 24 Grad erwarten wir heute noch. Momentan ist es frischer. In Auer messen wir 12 Grad, in Klausen 11, in Gagazon und Adurns 10 und in Sterzing 7 Grad. Morgen Mittwoch ändert sich am Wetter wenig, es bleibt wechselhaft.
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7: Guten Morgen aus der Landesverkehrsmeldezentrale. Geduld brauchen Sie jetzt im Berufsverkehr. Vor allem in Richtung Städte kommt es zu Verzögerungen. In Richtung Bozen auf der Jubolscher Straße ab St. Michael-Eppan, auf der Schnellstraße Mebo Richtung Bozen ab Eppan, auf der Brenner Staatsstraße ab Leifers und ab Kardaun, in Richtung Brixen auf der Brenner Staatsstraße abschnittsweise ab Klausen und in Richtung Bruneck auf der Adler Staatsstraße ab Geis. Wegen Arbeiten kann es immer wieder zu Wartezeiten kommen. Auf der Bustertaler Staatsstraße bei der Rickertalbrücke, auf der Brenner Staatsstraße bei Farn, auf der Finchgauer Staatsstraße zwischen Kastelbell und Schars und auf der Schnellstraße Mebo Richtung Meran zwischen Meran Südsinich und Meran Untermais. Silke Andres wünscht allen unterwegs gute Fahrt.
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8: Dienstagmorgen mit Radio Holiday. Wir schreiben den 19. Mai. Ich bin Elisabeth Berger. Es ist 8:03 und los geht's jetzt für uns mit Musik aus Südtirol.
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0: Musik aus Deutschland von Leonie im Holiday Frühstücksradio, 3 Minuten nach 8. Sie können sich doch mit Sicherheit alle noch an die 2017 erschienene Serie Haus des Geldes auf Netflix erinnern. Ja, ein Riesendurchbruch eigentlich, den die Serie erleben durfte. Bereits 2023 gab es dann für einen charismatischen Fanliebling, für Berlin nämlich, sein eigenes Spin-off, eine Netflix-Serie mit dem ebenfalls Namen Berlin. Und nun geht es weiter, nämlich für die Serie in Sevilla. Gemeinsam mit seinem Team plant Berlin den Diebstahl von Leonardo da Vincis Dame mit dem Hermelin. Hinter dem Coup steckt jedoch ein persönlicher Racheplan. Die neuen Folgen, die sind bereits seit dem 15. Mai auf Netflix zu sehen.
1: Ihr fragt euch ganz sicher, was wir hier in Sevilla wollen.
2: Wir wurden beauftragt, dieses Gemälde zu stehlen, die Dame mit dem Hermelin.
1: Das ist Alvaro Hermoso de Medina, der uns diesen bedauerlichen Auftrag gegeben hat. Ein Aristokrat, furchtbarer Typ. Für wen hält er mich, dass ich seinen Handlanger spiele? Also sagen wir ja. Wir rauben den Mann aus. Und am Ende wird er nichts dagegen tun können.

Endlich geht die Netflix-Serie Berlin weiter. Jetzt schon mal streamen, unser kleiner Streaming-Tipp heute am Morgen, am Dienstag. Und gleich gibt's noch einen Tipp, nämlich einen Fernsehtipp mit ganz schön legendären Gästen bei Sing Meinen Song heute Abend auf Fox nämlich.

0: Heute am Dienstagabend, da wird es ab 20.15 Uhr auf Vox legendär, kann man sagen. Bei Sing meinen Song dreht sich nämlich alles um eine der größten deutschen Rockbands aller Zeiten, die Scorpions. Judith.
1: Ja, Songs wie Wind of Change, Rock You Like a Hurricane oder Still Loving You haben Musikgeschichte geschrieben. Und genau diese Klassiker werden heute von anderen Künstlern komplett neu interpretiert.
0: Mit dabei sind unter anderem Giovanni Zarella, Mark Forster, Johannes Oerding, Unheilig, Dream und weitere Stars der aktuellen Staffel von Sing meinen Song, das Tauschkonzert. Albi.
2: Die Scorpions gehören zu den wenigen deutschsprachigen Bands, die weltweit wirklich Stadionstatus erreicht haben. Über 100 Millionen verkaufte Tonträger, Welttourneen in Amerika, Asien und Südamerika. Und mit Wind of Change lieferten sie Anfang der 90er quasi den Soundtrack zum Ende des Kalten Krieges.
0: Also wird spannend heute Abend, wie klingen diese Rockhymnen plötzlich als Popversion, Ballade oder vielleicht sogar modern produziert. Genau das macht Sing meinen Song so erfolgreich. Bekannte Songs bekommen komplett neue Emotionen.
1: Heute Abend also Rockgeschichte in neuem Soundgewand. Die Scorpions bei Sing meinen Song. Und wir testen es jetzt auch gleich mal. Erkennen Sie denn die größten Rockklassiker vielleicht schon nach den ersten 3 Sekunden? Diesen hier zum Beispiel.
3: Hey!

0: fast schon zu einfach, oder? Rock You Like a Hurricane, die Scorpions. Den performt die größte und erfolgreichste deutsche Band aller Zeiten heute Abend ab 20.15 Uhr selbst auf Vox. Aber es gibt noch eine ganze Menge weitere Hits der Scorpions.
1: Wind of Change.
2: Mein favorite Song for the Scorpions ist Rock You Like a Hurricane.
3: Still Loving You. Das ist mein Lieblingssong.
4: Ich kenne den Titel nicht, die Musik kenne ich schon.
1: Wind of Change.
5: Wind of Change. Ja, das ist mein Lieblingssong. Das ist absolut cool, dass er sagt.

0: Viel erfolgreicher und legendärer könnten die Special Guests der diesjährigen Staffel von Sing Meinen Song, das Tauschkonzert, nicht sein. Die Scorpions sind eigentlich nur mit Superlativen zu beschreiben. Sie sind in über 83 Ländern der Welt aufgetreten, haben über 110 Millionen Tonträger verkauft und blicken auf über 60 Jahre Bandgeschichte zurück. Ihre Hits stehen heute Abend ab 20.15 Uhr im Zentrum von Sing Meinen Song auf Fox.
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7: 9:05. Einen Hit aus dem Jahr 1988 gibt's jetzt noch. Dann geht's ins Service-Paket mit Schlagzeilen, Wetter und Verkehr. Heute am Dienstagmorgen. Wir schreiben den 19. Mai. Schönen guten Morgen und guten Start in den Tag.

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2: Guten Morgen, ich bin Gunde Bichler. Die Karabiniere von Trient ermitteln wegen illegaler Machenschaften mit Müll. Seit heute früh läuft dazu eine groß angelegte Kontrolle in Italien, Österreich, Deutschland und Kroatien. Auch Südtirol ist betroffen. Giftige Brennrückstände sollen zur Grillkohle und Düngemittel verarbeitet worden sein. Beim Krankenhaus Bozen wird zurzeit ein neues Wohnheim gebaut für die Studierenden der Claudiana, der Fachhochschule für Gesundheitsberufe. Jetzt steht der Rohbau. In einem Jahr soll das Heim fertig sein. Es entstehen 200 Schlafplätze. Die Schule in Südtirol will auf die neuen Ansprüche reagieren. Jetzt ist eine weitere Runde der sogenannten Bildungsdialoge abgeschlossen worden. Die Vorschläge der Lehrpersonen und Kindergärtnerinnen werden jetzt gesammelt und im Herbst vorgestellt. In den USA könnten die Beteiligten an der Erstürmung des Kapitols vor 5 Jahren hohe Entschädigungen bekommen. Die US-Regierung hat nämlich einen Fonds eingerichtet für angeblich Justizopfer unter der Regierung Biden. In dem Topf sind umgerechnet 1,5 Millionen Euro. Beim Facebook-Konzern Meta drohen massive Entlassungen. 10% der weltweiten Belegschaft sollen abgebaut werden. 7.000 Beschäftigte sollen zu neuen KI-Projekten wechseln. Das steht in einem internen Schreiben, das jetzt bekannt geworden ist.
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5: Der Dienstag, auch heute wieder blicken wir natürlich zum Wetter. Wir schreiben den 19. Mai. Meteorologe Günther Geier, wird es denn heute überall sonnig?
6: Ja, derzeit gibt es noch ein paar Restwolken. Die lockern am Vormittag auf und danach kommt die Sonne zum Vorschein. In der zweiten Tageshälfte entstehen dann aber wieder größere Quellwolken und daraus auch wieder ein paar lokale Regenschauer.
5: Wie sieht es dann mit den Temperaturen aus?
6: In den Tälern erwarten wir heute Höchstwerte von 18 Grad in Sterzing bis 24 Grad in Bozen. Auf den Bergen in 2000 Metern Höhe Werte um plus 5 Grad.
5: Aktuell 12 Grad in Brixen und Bozen, 13 Grad in Meran, in Gargazon 10 Grad, Deutschenhofen meldet 5, Bruneck 8 Grad, 9 Grad in Sarentein, im Pfälders 5, genauso wie in Toblach und in St. Valentin auf der Heide 3 Grad. Noch der Blick nach vorne, Günther Geier. Was erwartet uns in der nächsten Wochenhälfte?
6: Ja, morgen Mittwoch wird es ähnlich wie heute. Es gibt eine Mischung aus Sonne, Wolken und einzelnen Schauern am Nachmittag. Am Donnerstag, Freitag und auch am Pfingstwochenende gibt es dann viel Sonnenschein und dazu sommerliche Temperaturen mit Höchstwerten bis 30 Grad.
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5: 8.33 Uhr, kurz nach 8:30 und es braucht Geduld. Auf der Brenner Staatsstraße. Da verlieren Sie aktuell bei Fahren bis zu 15 Minuten in beiden Richtungen aufgrund einer Baustelle. Auf der Brenner Staatsstraße von Brixen in Richtung Klausenkreuzung Gröden 10 Minuten Zeitverlust wegen Überlastung und auf der Mendelpassstraße, da verlieren Sie auf der Mebo bei der Mebo-Ausfahrt Eppan in Richtung Bozen-Firmian 10 Minuten. Auch hier ist die Straße überlastet. Im Pustertal auf der Pustertaler Staatsstraße ist noch diese Woche auf der Rickertalbrücke eine Einbahnregelung in Kraft wegen Sicherungsmaßnahmen an der Brücke. Einbahnregelung auch im Gardertal zwischen Montal und St. Lorenzen, Innentunnels nämlich, weil aufgrund der Arbeiten zum Einbau von LED-Begrenzungsleuchten von 7 bis 18 Uhr und bei Petratsches Einbahnregelung wegen Asphaltierungsarbeiten. Die Gemeindestraße Lengstein-Barbian in der Gemeinde Ritten ist im Bereich Benzl und Dichtele-Graben von 8 bis 17 Uhr wegen Felssicherungsarbeiten gesperrt. Gute und sichere Fahrt heute am Dienstag.
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0: 8:37 Uhr. Schönen guten Morgen, Dienstag auf Radio Holiday. Ja, die FC Barcelona-Fans, die freuen sich wahrscheinlich. Spaniens Fußballmeister hat nämlich den Vertrag mit Trainer Hansi Flick bis Juni 2028 verlängert. Das gaben die Katalanen am Montag gestern bekannt. Das Arbeitspapier des 61-jährigen Deutschen wäre ursprünglich eigentlich bis 2027 gelaufen. Der ehemalige Coach des FC Bayern und der deutschen Nationalmannschaft gewann heuer auch in seinem zweiten Jahr in Barcelona den Meistertitel und den Supercup. Im Cup und der Champions League war aber jeweils gegen Atletico Madrid vorzeitig Endstation. Vertragsverlängerungen gibt's auch beim HC Falkensteiner Bustertal, nämlich mit Austin Osmanski. Der geht in seine dritte Saison bei den Wölfen. Die Entscheidung hätte für mich nicht einfacher sein können, sagt der US-amerikanische Verteidiger zu seiner Vertragsverlängerung. Und weiter, jeden Morgen als Bustra aufwachen zu können, ist etwas, das ich nie als selbstverständlich ansehen werde. Seine Mannschaftskollegen Matthias Mantinger, Ivan De Luca, Tommy Burella, Gabriel Nitz, Luca Zanatta, Michael Fricklund und Nick Saracino, die sind in der Zwischenzeit in der Schweiz unterwegs und stehen heute ab 16.20 Uhr wieder auf dem Eis. Zum dritten Mal sind sie nämlich im Einsatz bei der Eishockey-WM der Top-Division in der Schweiz, heute gegen Norwegen. Den Italienern fehlt bisher ein Sieg, der müsste jetzt unbedingt her, um ihnen den Verbleib in der Gruppe A zu sichern.
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3: 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Die Ausschreibungsunterlagen können unter info@iscwelsberg.it angefordert werden.
4: Uhr 46 und damit neigt sich das Frühstücksradio heute am Dienstag, am 19. Mai schon wieder dem Ende zu. Ich bin Lisa Pepperger, wir hören uns.

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3: Mehr Platz für Studenten, neues Wohnheim beim Krankenhaus Bozen. Verseuchter Müll, illegaler Handel aufgeflogen. Und Sonne am Vormittag, Regen am Nachmittag. Ich bin Gunde Bichler, guten Morgen.
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3: Bozen schafft weiteren Wohnraum für Studenten. Bei der Fachhochschule für Gesundheitsberufe Claudiana neben dem Bozner Krankenhaus wird gerade ein neues Studentenheim gebaut. Dort entstehen 200 Schlafplätze für Studenten der Gesundheitsberufe. Die Hälfte davon sind Einzelzimmer. Dazu kommen Mensa, Fitnessraum, Bibliothek und Tiefgarage. Jetzt steht der Rohbau. Gesundheitslandesrat Hubert Messner hat gemeinsam mit Bautenlandesrat Bianchi und den Verantwortlichen der Claudiana die Baustelle besucht. Das neue Heim ist wichtig für die Attraktivität der Ausbildung, sagt der Landesrat.
4: Insofern wichtig, weil hier Studenten in ihrer Ausbildungsstätte gleichzeitig ein Wohnheim finden, dass diese Studenten auch hier bleiben und bei uns hier arbeiten. Und deshalb brauchen wir attraktive Rahmenbedingungen. Dazu gehört ein Wohnheim.
3: Das neue Studentenheim kostet 47 Millionen Euro. Es soll in einem Jahr fertiggestellt sein. Seit heute früh läuft eine groß angelegte Kontrolle der Carabinieri von Trient in Italien, aber auch in Österreich, Deutschland und Kroatien. Es geht um illegalen Handel mit Müll. Die Kontrolle haben die Carabinieri von Trient gestartet. Der Handel selbst soll von Südtirol ausgehen. Dabei soll Müll auch giftiger zu Grillkohle, Dünger und Baustoffen verarbeitet worden sein. Bis jetzt sind schon 12 Verdächtige festgenommen worden. Hunderte Carabinieri-Beamte sind im Einsatz. Die Schule in Südtirol will auf die geänderten Ansprüche und die neuen Herausforderungen reagieren und hat deshalb eine weitere Runde der sogenannten Bildungsdialoge gestartet. Sie haben vorige Woche zeitgleich in allen Landesteilen stattgefunden. 300 Interessierte haben daran teilgenommen. Organisiert wurden die Abende vom Land zusammen mit den Lehrerverbänden KSL und ASM. Zudem hat es landesweit eine Befragung unter Lehrpersonen und Kindergärtnerinnen gegeben. Hunderte Antworten sind eingegangen. Sie werden jetzt gebündelt und zu einem Maßnahmenkatalog zusammengefasst. Er wird Mitte September in der Messe Bozen vorgestellt. Die US-Regierung hat einen Fonds zur Entschädigung angeblicher Justizopfer der Vorgängerregierung unter Joe Biden eingerichtet. In dem Topf sind umgerechnet 1,5 Milliarden Euro. Damit könnten etwa hunderte Trump-Anhänger eine Entschädigung verlangen, die nach dem Angriff auf das Kapitol in Washington vor 5 Jahren verurteilt worden waren. Präsident Trump hatte sie vor gut einem Jahr kollektiv begnadigt. Beim Facebook-Mutterkonzern Meta steht eine Entlassungswelle bevor. 10% der weltweiten Belegschaft sollen abgebaut werden. 7.000 Beschäftigte sollen in neue KI-Projekte wechseln. Außerdem sollen Führungspositionen gestrichen werden. Damit soll das Unternehmen produktiver werden, heißt es. Eine offizielle Bestätigung über die Massenkündigungen gibt es noch nicht. Und es ist immer noch wechselhaft, wird aber wärmer. Gleich hören Sie mehr zu den Temperaturen.
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3: Es ist und bleibt wechselhaft in Südtirol. Noch immer halten sich einige Wolken. Jetzt am Vormittag geht sich etwas Sonnenschein aus. Am Nachmittag zieht es wieder zu und neue Regenschauer sind möglich. Die Luft wird immer wärmer. Heute erwarten wir 17 bis 24 Grad. Aktuell meldet Kaltern 11 Grad, Oberfindl und St. Martin im Passaia 10, Marienberg 9 und St. Ulrich 6 Grad. Morgen zur Wochenmitte geht es so ähnlich weiter mit Sonne, Wolken und einzelnen Regenschauern.
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10: Schönen Vormittag aus der Landesverkehrsmeldezentrale, wünscht Renate Stauder. Auf der Brenner Autobahn in Richtung Norden zwischen Brixen und dem Brenner, LKW-Stau wegen Überlastung. Eine Einbahnregelung wegen Arbeiten gibt es unter anderem auf der Brenner Staatsstraße bei Fahren und auf der Finchgauer Staatsstraße zwischen Kastelbell und Schaars. Die Landesstraße Jenesien ist zwischen Flaß und Schermoos wegen Arbeiten gesperrt. Es gibt eine örtliche Umleitung für den Leichtverkehr. Gute Fahrt!

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1: Das Kaufhaus Schäfer in Innichen sucht Verstärkung. Möchtest du in einem modernen Unternehmen arbeiten? Gesucht werden Mitarbeiter und Mitarbeiterinnen für die frische Theke im Eurospar. Erfahrung ist von Vorteil, aber nicht Voraussetzung. Was zählt, ist deine Persönlichkeit. Geboten werden flexible Arbeitszeiten, eine 4- oder 5-Tage-Woche, ein freundliches Team und überdurchschnittliche Bezahlung. Außerdem wird eine Reinigungshilfe für die Abendstunden ab 19 Uhr für 15 Wochenstunden gesucht. Interessiert? Dann melde dich telefonisch oder per E-Mail an info@schaefer-innichen.de oder direkt im Geschäft. Für die Jugendherberge in Doblach wird ein Koch oder eine Köchin in Vollzeit gesucht. Dich erwarten ein sicherer Arbeitsplatz mit Jahresvertrag, geregelte Arbeitszeiten, eine leistungsgerechte Entlohnung, ein tolles Team und ein angenehmes Betriebsklima sowie Essensgutscheine. Du bist flexibel und zeigst Einsatzbereitschaft, hast Erfahrung im Hotel- und Gastgewerbe und bist bereit, auch am Wochenende zu arbeiten? Dann schicke deine Bewerbungsunterlagen an karriere@jukas.net. Bar Fischerteich in Rasenantholz sucht eine Bedienung zum baldmöglichen Eintritt und einen Sommerpraktikanten, Praktikantin. Du hast Orderkenntnisse und arbeitest gerne mit Personen, bist beider Landessprachen mächtig, dann melde dich telefonisch bei Silvia. Die Firma Bioenergie Biogasanlage St. Lorenzen sucht einen Lkw-Fahrer, Fahrerin mit Führerschein C, CE in Saison oder Jahresstelle und einen Fahrer für den Gülletruck in Saison oder Jahresstelle. Bewerbungen bitte an bioenergie@rollmail.net. Die St. Barbara Apotheke in St. Georgen sucht ab September einen engagierten BKA, pharmazeutisch-kaufmännischen Assistenten, Assistentin in Vollzeit. Geboten werden ein freundliches Arbeitsumfeld und ein motiviertes Team. Bitte nur schriftliche Bewerbungen mit Lebenslauf an info@st-barbara.it. Friseursalon Shampoo in Bruneck sucht zur Verstärkung des Teams einen Lehrling im ersten oder zweiten Lehrjahr und oder eine Friseurin oder einen Friseur mit Lust auf Veränderung. Du hast Interesse? Dann melde dich telefonisch oder komm direkt im Salon vorbei.
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1: Die Olanger Seilbahnen AG sucht motivierte Mitarbeiter, Mitarbeiterinnen für den Seilbahnbetrieb am Kronplatz. Dich erwartet ein abwechslungsreicher Job zwischen Technik und Gästekontakt, interne Ausbildung zum Maschinisten sowie ein sicherer Arbeitsplatz in einem starken Team. Technisches Verständnis, Teamgeist und Bereitschaft zu Wochenenddiensten von Vorteil. olang@kronplatz.org ist die Mailadresse. Getränke Heidacher in Sand in Taufer sucht einen Getränkehausfahrer für die Sommermonate. Nähere Infos telefonisch oder Sie schreiben an info@heidacher.com. Die Gemeinde Findl gibt bekannt, dass ein öffentlicher Wettbewerb nach Titeln und praktischer Prüfung zur Besetzung auf unbestimmte Zeit von 3 Stellen als Reinigungskraft, 2. Funktions- und Gehaltsebene, davon 1 Stelle Teilzeit 28 Stunden pro Woche und 2 Stellen Teilzeit 15 Stunden pro Woche vorgenommen wird. Die Gesuche können bis Freitag, 12. Juni 12 Uhr eingereicht werden. Weitere Infos unter gemeinde.findl.bz.it. Die Firma Adang Hometech in La Villa, im hydraulischen und elektrischen Bereich tätig, bietet folgende Stellen an: einen Elektriker und einen Hydrauliker oder eine Person, die Interesse hat, diesen Beruf zu erlernen. Bei Interesse rufen Sie an oder schreiben Sie an office@adang.it. Die Gemeinde Findl gibt bekannt, dass ein öffentlicher Wettbewerb nach Titeln und praktischer Prüfung zur Besetzung einer Stelle als Koch, Köchin, 4. Funktion und Gehaltsebene, Teilzeit 23 Stunden pro Woche vorgenommen wird. Die Gesuche können bis Freitag, 19. Juni 12 Uhr eingereicht werden. Weitere Infos unter gemeinde.findl.bz.it. 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
3: Millionen Touristen jedes Jahr im Alpenraum. Experten befassen sich mit Folgen. Nächster Staatsbesuch in China. Heute kommt Russlands Präsident Putin. Und es ist sonnig und freundlich. Ich bin Gunde Bichler. Schönen Dienstagvormittag.
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3: Der Ansturm der Touristen auf die Alpen wird immer größer. Das ist jetzt bei einer Fachtagung an der Eurak in Bozen gesagt worden. Jedes Jahr besuchen rund 120 Millionen Menschen den Alpenraum. Damit trage der Tourismus zwar zur wirtschaftlichen Entwicklung bei, belaste aber gleichzeitig die Ökosysteme und die Lebensqualität der Bewohner, hieß es bei der Tagung. Südtirol habe schon viele Schritte gesetzt, wie etwa Wasserstoff für die Busse und Seilbahnen im ganzen Land mit großer Förderleistung. Sie könnten an einem einzigen Tag die gesamte Südtiroler Bevölkerung befördern. Die Teilnehmer der Fachtagung haben sich ausgetauscht über nachhaltige Entwicklungskonzepte, vor allem im Straßenverkehr. In Bozen wird gerade ein neues Studentenwohnheim gebaut, und zwar beim Bozner Krankenhaus in Moritzing. Es entsteht neben der Fachhochschule für Gesundheitsberufe Claudiana und ist gedacht für die Studierenden dort. 200 Schlafplätze werden es sein. Dazu kommen noch Mensa, Fitnessraum, Wäscherei, Bibliothek und Tiefgarage. Der Rohbau steht jetzt. In einem Jahr soll das neue Studentenheim fertiggestellt sein. Es kostet rund 47 Millionen Euro. Wenige Tage nach dem Staatsbesuch von US-Präsident Trump in China ist jetzt der russische Präsident Putin an der Reihe. Er kommt auf Einladung des chinesischen Staatschefs Xi Jinping nach Peking. Bei den Gesprächen geht es um die Beziehungen beider Länder, um internationale und regionale Probleme und um wirtschaftliche Fragen. Dazu soll eine Reihe von Abkommen unterschrieben werden. Das berichtet Ulf Mauder aus Moskau.
4: Russland will den Handel mit dem Nachbarland ausbauen und zum Beispiel noch mehr Öl und Gas liefern. Putin, der heute in Peking ankommt und dann am Mittwoch auch Staatschef Xi trifft, wird von mehreren Regierungsmitgliedern und Chefs großer Konzerne begleitet. Putin will sich auch aus erster Hand über die Reise von US-Präsident Trump nach China vorige Woche informieren. Der Kreml betonte aber hier in Moskau, es gebe keinen Zusammenhang zwischen den beiden Besuchen.
3: Kuba hat die USA vor einem militärischen Eingreifen gewarnt. Ein solcher Militäreinsatz gegen Kuba würde zu einem Blutbad führen, schreibt der kubanische Präsident. US-Präsident Trump will in Kuba einen Regierungswechsel erreichen und setzt dabei auf wirtschaftlichen Druck. Die Energieversorgung der Insel ist gekappt, es gibt kaum mehr Benzin und Strom, maximal 1 oder 2 Stunden am Tag. In Havanna ist es deshalb schon zu Massenprotesten gekommen. Und die Sonne scheint. Momentan halten sich nur wenige Wolken. Gleich hören Sie die weiteren Aussichten.
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3: Mit einem freundlichen Mix aus Sonne und Wolken geht's durch den Vormittag in Südtirol. Insgesamt bleibt es aber wechselhaft. Am Nachmittag zieht es wieder mehr zu und neue Regenschauer sind möglich. Dazu wird es immer wärmer. 17 bis 24 Grad erwarten wir heute noch. Aktuell hat es 12 Grad in Saarntein, 11 in Sand in Taufers und St. Walburg, 8 Grad in Füllnis und 9 in Welschnofen. Wechselhaft bleibt es auch morgen am Mittwoch und es wird noch etwas wärmer.
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13: Schönen Vormittag aus der Landesverkehrsmeldezentrale wünscht Renate Stauder. Auf der Brenner Autobahn in Richtung Norden zwischen Brixen und dem Brenner, LKW-Stau wegen Überlastung. Eine Einbahnregelung wegen Arbeiten gibt es unter anderem auf der Brenner Staatsstraße bei Fahren und auf der Finchgauer Staatsstraße zwischen Kastelbell und Schaars. Die Landesstraße Jenesien ist zwischen Flaß und Schermoos wegen Arbeiten gesperrt. Es gibt eine örtliche Umleitung für den Leichtverkehr. Gute Fahrt!
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14: Schönen Vormittag wünsche ich Ihnen heute am Dienstag und einen guten Start, ja, in diesen neuen Tag hinein sozusagen. 4:50 die genaue Zeit. Ich bin Judith Brugger, begleite Sie heute bis zur Mittagspause durch unser Programm und übrigens auch durch die mobile Ergotherapie mit Elisabeth Hofer. Diese stellen wir heute nämlich am Vormittag vor. Kurz nach 11 geht's los mit dem Gespräch. In der Zwischenzeit gibt's natürlich viel Musik, auch einen oder nicht nur einen, sondern einige Veranstaltungstipps kurz nach 10. Viel Spaß wünsche ich Ihnen.

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2: Heute präsentiert der globale Superstar Luis Capaldi Stay Love, eine besondere Erweiterung zu seiner von der Kritik gefeierten Survive-EP aus dem Jahr 2025. Oh.

Der schottische Hitschreiber stellte die emotionale Ballade erstmals in seinem ausverkauften Konzert im Madison Square Garden vor, ein früher Höhepunkt dessen, was seine bislang größte Nordamerika-Tour werden wird. Als zarte, vom Klavier getragene Bitte um Nähe zeigt Stay Love Capaldi von seiner verletzlichsten Seite. Seine unverkennbar warme Stimme trifft auf ein reduziertes Arrangement, das jeder Zeile Raum gibt, nachzuhallen. Von Hoffnung durchzogen lebt der Track von jener stillen Intensität, die zu einem Markenzeichen von Capaldis Kunst geworden ist und liefert eine eindringliche Performance, die sowohl Zerbrechlichkeit als auch Entschlossenheit unterstreicht.

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1: Im Rahmen der Woche der Artenvielfalt in Bruneck geht es am Mittwoch ab 13 Uhr auf Botanik-Safari in Liedenheim mit Alois Fundneider. Für alle Kräuterliebhabenden findet am Mittwoch um 19 Uhr der Abendvortrag Heilpflanzen zum Staunen im Foyer der Mittelschule St. Johann statt. Wenn für den Garten oder für den Balkon noch was fehlt, gibt's einen Blumenmarkt, am Donnerstag nämlich von 9 bis 13 Uhr beim Parkplatz Hofer in Sexton. Buono, bekannt durch seine viralen Videos auf Instagram, TikTok und YouTube, der begeistert ja täglich über Millionen von Menschen. Mit Dorflife bringt er das echte Dorfleben auf die Bühne, humorvoll, pointiert und mit jeder Menge Wiedererkennungswert, und das am Donnerstag im Kulturhaus Eppan. Das Sozialzentrum in Toblach, das zeigt bis Mitte Juni Bilder aus der Kunstwerkstatt Akzent. Die Verleger im HDS laden zum Meraner Bücherbazar. Tausende hochwertige Bücher zu 3, 5, 7 und 10 Euro warten darauf, entdeckt zu werden. Ob Romane, Sachbücher, Kochbücher, Kinderliteratur oder Wanderführer. Für jeden Geschmack ist etwas dabei, und das bis zum 25. Mai auf der Passapromenade, jeweils von 10 bis 19 Uhr. Das Stadttheater Bruneck spielt noch bis nächste Woche Zwei Herren von Real Madrid, eine Komödie von Leo Mayer in Koproduktion mit dem Schauspielhaus Salzburg. Und bis zum 19. Juni läuft die Ausstellung Kontur von Michael Moore im Lurks Sterzing und ist jeweils freitags und samstags von 10 bis 12 sowie von 16 bis 18 Uhr geöffnet.
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1: Daniel Hofer begrüßt Sie auf der Landesverkehrsmeldezentrale. Auf der Brennerautobahn in Fahrtrichtung Norden zwischen Brixen und dem Brenner LKW-Stau wegen Überlastung. Auch für den Leichtverkehr kommt es immer wieder zu Verzögerungen. Weitere Verzögerungen und Wartezeiten wegen Arbeiten gibt es auf der Staatsstraße im oberen Finchgau bei Schluderns, auf der Finchgauer Staatsstraße zwischen Kastelwell und Schaars, auf der Brenner Staatsstraße nördlich von Farn, auf der Staatsstraße Klausen-Pontives bei Klausen, auf der Grüner Staatsstraße bei Soplages und auf der Gardataler Staatsstraße zwischen Montal und Zwischenwasser. Gute und sichere Fahrt!

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Das ist doch schöne Musik an diesem Dienstagvormittag. Christina Perry mit Jar of Hearts hier bei uns. Und auch Bowser, The Bowser, ist zu Gast mit Magnetic. Es ist kurz vor 11:30.

0: 10.32 Uhr, die genaue Zeit. Wir blicken auf die Brenner Autobahn. Im Abschnitt Ausfahrt Brixen Industriezone Sterzing verlieren Sie aktuell 20 Minuten wegen Überlastung. Ansonsten kommen Sie in Südtirol gut voran. Es gibt keine größeren Störungen. Gute Fahrt.
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hier ein Song aus dem Jahr 2006, Hips Don't Lie, und seitdem hat sie uns ja sehr viele Songs geschenkt. Aber jetzt gibt es tatsächlich sehr gute Nachrichten für sie selbst, für Shakira. Der oberste Strafgerichtshof in Spanien hat nämlich zugunsten der Sängerin entschieden und eine frühere Verurteilung wegen Steuerbetrugs aufgehoben. Die Richter kamen einstimmig zu dem Schluss, dass Shakira im Jahr 2011 keine Steuerresidentin Spaniens war. Damit ist ein Urteil aus dem Jahr 2021 nun hinfällig. Laut der Nachrichtenagentur muss das spanische Finanzministerium der Sängerin nun rund 60 Millionen Euro zurückzahlen, inklusive Zinsen und Prozesskosten. Das Gericht stellte fest, dass Shakira sich 2011 überwiegend außerhalb Spaniens aufgehalten hatte. Damals war sie nämlich auf Welttournee und gab 120 Konzerte in 37 Ländern. Nach Angaben ihrer Anwälte hatte sie zu dieser Zeit weder einen Wohnsitz noch Kinder oder einen Geschäftssitz in Spanien. Für Shakira ist diese Entscheidung eine späte Genugtuung nach jahrelangen öffentlichen Vorwürfen. Die Sängerin erklärte, es habe nie Betrug gegeben. Gleichzeitig kritisierte sie die spanischen Behörden scharf und warf ihnen vor, ihren Namen genutzt zu haben, um andere Prominente einzuschüchtern. Shakira widmete den Sieg außerdem all jenen Bürgerinnen und Bürgern, die sich von einem System unter Druck gesetzt fühlen, das sie von Anfang an für schuldig haltete. Ja, oder hielt, besser gesagt. Also Shakira jetzt wieder freigesprochen, jetzt erhält sie rund 60 Millionen Euro inklusive Zinsen und Prozesskosten zurück. Ja, ist sicherlich auch ein schönes Taschengeld für sie. Shakira aber jetzt vor allem sehr bekannt mit ihrem neuen Song, natürlich für die Fußball-Weltmeisterschaft. Zusammen mit Burna Boy, Die Die, jetzt hier bei uns in voller Länge.

0: Die Die, Shakira und Burna Boy, das ist nicht nur ein einfacher WM-Song. Er verbindet die Energie des Fußballs mit einer universellen Botschaft von Mut, Resilienz und Selbstvertrauen. Ja, jetzt schon ein absoluter Hit. Und es geht nochmal auf Südtirolstraßen, Brenner Autobahn. Da hat sich nämlich bei Fahren in Richtung Norden ein Unfall ereignet. Es gibt auch bereits Stau. Und im Abschnitt Ausfahrt Brixen Industriezone Sterzing verlieren Sie 20 Minuten wegen Überlastung. Und bei Fahren in Richtung Norden hat sich also der Unfall ereignet. Es gibt bereits Stau auf der Brenner Autobahn. Gute Fahrt!
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1: Einen Abstecher in die späten 70er machen wir jetzt hier bei uns im Vormittagsprogramm Comment ça va oder Ça plan pour moi, besser gesagt. Plastic Bertrand hier bei uns. Schönen Vormittag.

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3: Grüne Kritik. Landesregierung verliere Gleichgewicht bei Umweltthemen. Vom Giftmüll zur Grillkohle. Verdächtige auch in Südtirol ausgeforscht. Und Sonne und Wolken wechseln sich ab. Ich bin Gunde Bichler. Schönen Vormittag.
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3: Die Grünen erheben heftige Kritik an der Umweltpolitik der Landesregierung. Sie sagen, in den vergangenen 3 Jahren habe die Landesregierung Gutachten übergangen, Gesetze zum Vorteil einzelner Projekte angepasst und Schutzbestimmungen systematisch ausgehöhlt. Jüngstes Beispiel sei die neue Seilbahn und Skipiste am Kronplatz auf Bruneckers Seite. Wenn negative Gutachten des Umweltbeirats auf diese Weise ausgehebelt werden, dann stelle sich die Frage, warum die Landesregierung den Beirat nicht einfach abschafft, sagen die Grünen. Einen groß angelegten Betrug mit illegalem Müll haben die Carabinieri aufgedeckt. Es gibt Verbindungen nach Südtirol. Seit heute früh sind über 100 Carabinieri-Beamte in Italien, Österreich, Deutschland und Kroatien im Einsatz. Sie führen Hausdurchsuchungen und Kontrollen durch. 12 Verdächtige sind schon festgenommen worden. Ihnen wird illegaler Handel mit Müll vorgeworfen. Es soll eine sogenannte schwarze Lieferkette gegeben haben. Abfälle, die stark mit Schadstoffen und Gift belastet sind, sollen zu Grillkohle, Bodenverbesserer für die Landwirtschaft oder Zusatzstoffen für Beton verarbeitet worden sein. Weitere Details gibt die Staatsanwaltschaft Trient zur Stunde bekannt. Wie reagiert das magnetische Schutzschild der Erde auf das Weltraumwetter? Um diese Frage zu beantworten, schickt die Europäische Raumfahrtagentur ESA eine Mission ins All. Sie steht unter dem Motto SMILE. Der Satellit ist heute früh mit einer Rakete vom Europäischen Weltraumbahnhof in Französisch-Guayana aus ins All geschickt worden. Ronny Thorau berichtet.
4: Mit dem sogenannten Weltraumwetter ist vor allem die Sonne gemeint. Denn Sonnenwinde und extrem energiereiche Sonneneruptionen können mit Zeitverzögerung die Erde erreichen und dabei mit dem Magnetfeld reagieren. Polarlichter können entstehen, aber auch Satelliten und andere menschliche Technik gestört werden. Der SMILE-Satellit ist ein europäisch-chinesisches Projekt und soll mit 4 Instrumenten messen, wie Sonnenaktivitäten und Magnetfeld der Erde interagieren. Und die Forscher wollen auch besser verstehen, wie genau Sonnenwinde Polarlichter auslösen.
3: Auf den Malediven läuft weiter die Bergung der italienischen Taucher, die am Wochenende beim Höhlentauchen ums Leben gekommen sind. Es sind insgesamt 5. 4 leblose Körper sind inzwischen in einer Höhle lokalisiert worden. 2 davon sollen heute an Land geholt werden, heißt es vom Rettungsteam. Ein Leichnam ist schon am Sonntag geborgen worden. Unterdessen ist die Todesursache weiter unklar. Die Regierung der Malediven sagt inzwischen, nicht alle Taucher hätten eine gültige Genehmigung gehabt. Und die Sonne scheint, ein paar Wolken halten sich weiterhin. Gleich hören Sie die weiteren Aussichten.
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3: Die Sonne kann sich jetzt immer mehr durchsetzen in Südtirol. Ein paar Wolken halten sich allerdings weiterhin. Dazu wird es langsam wärmer. In Salurn hat es 18 Grad, am Ritten 12, in Sechsten 13 und in Laas 15. Bis zum Nachmittag steigen die Werte auf 17 bis 24 Grad an. Und am Mittag tauchen wieder dickere Wolken auf. Sie haben Regenschauer mit dabei. Auch morgen Mittwoch geht es so wechselhaft und warm weiter.
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11: Schönen Vormittag aus der Landesverkehrsmeldezentrale. Brenner Autobahn in Richtung Norden. Zwischen Klaus und dem Brenner LKW-Stau wegen Überlastung. Auch für den Leichtverkehr kommt es zu Verzögerungen. Bitte fahren Sie vorsichtig. Allen unterwegs. Gute Fahrt.
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12: Schönen Vormittag heute am Dienstag. Es ist der 19. Mai und mittlerweile haben wir es 4 Minuten vor 11. In Kürze sprechen wir über die Ergotherapie. Über die mobile Ergotherapie, die es jetzt auch bei uns in Südtirol gibt, zusammen mit Elisabeth Hofer. Sie bietet diese nämlich an und ja, wie gesagt, in Kürze geht's los mit dem Gespräch. Ich bin Judith Brucker und begleite Sie heute noch bis zur Mittagspause.

0: der ersten mobilen Ergotherapie in Südtirol startet ein innovatives Angebot, das Therapie dorthin bringt, wo sie im Alltag am meisten wirkt. Direkt zu den Menschen nach Hause.
1: Ja, ich bin die Hofe Elisabeth. Ich bin seit kurzem als mobile Ergotherapeutin im Pustertal unterwegs.
0: Seit 16 Jahren arbeitest du als Ergotherapeutin, wobei dein Schwerpunkt in der Neurologie und Geriatrie lag. Nach den 16 Jahren Berufserfahrung in einem Seniorenheim bietest du jetzt unter fachkundiger Anleitung und Beratung den Menschen die Möglichkeit, zu Hause an ihrer Alltagskompetenz, also Waschen, Anziehen, Fortbewegung und ihren geistigen und körperlichen Fähigkeiten zu arbeiten.
1: Es ist ja so, dass die immer älter werdende Bevölkerung auch vor neue Herausforderungen steht. Besonders geht es darum, sich im Alltag selbstständig und autonom bewegen zu können. Das hat ganz viel mit der Lebensqualität zu tun. Je selbstständiger das ich bin, umso höher ist die Lebensqualität. Und wie erreichen wir das? Hauptsächlich durch Training, Üben, für Alltagstätigkeiten, mit Anpassungen im Wohnraum, mit Versorgung verpassender Hilfsmittel. Dadurch können wir garantieren, dass die älteren Leute so lange wie möglich daheim bleiben können und auch Pflege von außen dadurch auch unterstützt werden kann. Ich tue ganz eng zusammenarbeiten mit der mobilen Hauspflege, mit den Hausärzten, aber auch mit Pflegerinnen, die aus dem Ausland kommen. Das ist mir ganz wichtig. Eine transparente Zusammenarbeit. Wir haben alle ein gemeinsames Ziel, und zwar ist das Wohlbefinden des Betroffenen. Wichtig ist mir, und das ist auch der große Vorteil in der Therapie zu Hause, die Transferleistung im Alltag ist sofort gegeben.
0: Das heißt, wenn zum Beispiel jemand Schwierigkeiten hat, aus dem Bett zu kommen, dann kann man das direkt dort üben, wo man es jeden Tag braucht, an Ort und Stelle, nämlich zu Hause.
1: Ja, ich kann gleichzeitig auch die Angehörigen schulen, ihnen sie anleiten, wie sie das nachher auch machen können, wenn sie allein sind. Und das ist ganz wichtig. Ich werde ganz oft gerieft, wenn zum Beispiel eine längere Krankheit ist, eine körperliche Schwäche oder ein Sturz. Da spielt die Angst eine große Rolle. Sich wieder getrauen, sich die Sachen wieder zutrauen, sich wieder mehr und frei bewegen. Und da ist ganz wichtig, dass man professionell unterstützt wird, in seinen Ressourcen vor allem gesehen wird. In der Ergotherapie geht es hauptsächlich darum, Ressourcen zu erkennen und zu erhalten. Weniger auf die Defizite zu schauen, sondern auf das, was noch möglich ist. Das verändert sehr viel auch in der Haltung. Wenn ich positiv an die Sachen drangehe, wenn ich sehe, was noch geht, auch wie lasse ich, was nicht mehr geht. Mir ist das ein großes Anliegen, in die älteren Personen auch zu sagen, dass auch im hohen Alter noch sehr vieles möglich ist.
0: Ein interessantes Konzept auf jeden Fall und präventiv.
1: Ja, absolut. Ich glaube, die Prävention ist generell ein Thema, was man viel mehr misst, eigentlich in den Mittelpunkt stellt. Also drangehen, bevor sozusagen das Kind schon im Brunnen gefallen ist, vorher schauen, dass wir fit und gesund bleiben. Aber auch wenn jetzt wirklich eine Beeinträchtigung aufgrund von einer Erkrankung da ist, schauen, wie können wir da jetzt trotzdem noch die Eigenständigkeit erhalten. Und vor allem unkompliziert. Also es gerade ältere Leute, die sich nachher schwer irgendwo hinzukommen. Also das logistische Problem ist da. Und vor Ort daheim ist die Situation ganz eine andere.
0: Wird dieser Dienst der mobilen Ergotherapie von der Sanität bezahlt oder muss man das aus eigener Tasche bezahlen?
1: Ja, leider ist es noch so, aber ich sehe das immer so ein bisschen, wenn ich mir heim die Fußpflege ins Haus hole oder wenn ich heim zum Physiotherapeuten gehe, dann ist das halt auch eine Leistung, die meiner Gesundheit zugute kommt, wo ich einfach Prioritäten setzen muss.
0: Sollte jemand jetzt neugierig geworden sein, Infos zur mobilen Ergotherapie gibt es auch online, oder?
1: Also ich habe eine Internetseite, ich bin auch auf die Social Media aktiv, also mobile Ergotherapie, Elisabeth Hofer. Wenn man mehr wissen möchte zum Projekt Solievo von der Alzheimer Gesellschaft, dann findet man das auf der Seite des Vereins. Da kann man sich ja ganz unbürokratisch melden und sich die Informationen holen.
0: Elisabeth Hofer, heute bei uns am Vormittag. Vielen Dank für die Infos und alles Gute für die mobile Ergotherapie.

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0: 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Juli 2026 neu verpachtet. 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Die Ausschreibungsunterlagen können unter info@iscwelsberg.it angefordert werden.
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2: Fünf Minuten vor 11:30 Uhr. Es wird Zeit, so die richtig gute Musik auszupacken. Ligabue mit Una Canzone Senza Tempo. Schönen Vormittag.
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0: gibt es doch einige Gänsehautmomente mit Ligabue hier bei uns am Dienstagvormittag. Eurovision Song Contest ist Geschichte, aber der nächste steht ja schon wieder bevor, im nächsten Jahr natürlich, mit Dara und Bangaranga.
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0: Jetzt geht's auf Südtirolstraßen, auf die Brenner Autobahn. Zwischen Klausen und der Ausfahrt Brixenfahren verlieren Sie aktuell 20 Minuten wegen einer Baustelle. Da braucht es also etwas Geduld. Genauso wie auf der Gardertaler Staatsstraße. Im Zentrum Stern in Fahrtrichtung Bedratsches gibt es Asphaltierungsarbeiten. Da gibt es auch einige Verzögerungen. Wir wünschen aber trotzdem eine gute Fahrt.
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0: 90er hier bei uns im Vormittagsprogramm Oasis Don't Look Back in Anger. 11.37 Uhr, jetzt die genaue Zeit. Italien ist großzügig mit neuen Staatsbürgerschaften. Das wissen wir vielleicht alle schon ein bisschen. Jedes Jahr bekommen mehr als 200.000 Ausländer die italienische Staatsbürgerschaft zuerkannt und damit auch alle Rechte natürlich. In nur ganz wenigen Fällen kann die Staatsbürgerschaft aber wieder entzogen werden, etwa bei einer Verurteilung wegen Terrorismus. Das könnte sich jetzt aber ändern, oder Sabrina Fleischmann?
1: Ja, der Vorstoß kommt von Lega-Chef Matteo Salvini. Er will die Regeln deutlich verschärfen. Er sagt, wenn eingebürgerte Ausländer schwere Straftaten begehen, hätten sie kein Recht mehr, italienische Staatsbürger zu sein. Das würde auch bedeuten, dass sie in einem zweiten Schritt in ihre Ursprungsländer abgeschoben werden können. Mit der italienischen Staatsbürgerschaft ist das derzeit nicht möglich. Der Lega-Vorschlag würde auch Ausländer der zweiten Generation betreffen, die in Italien geboren sind und als Kinder oder Jugendliche die Staatsbürgerschaft erhalten haben. Im Südtirol-Journal Mittagsmagazin fragen wir nach, was dafür und was dagegen spricht.
0: Ja, mehr erfahren Sie also in knapp 10 Minuten hier bei uns im Südtirol-Journal Mittagsmagazin.

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Dermot Kennedy mit Kiss Me um 11.46 Uhr. Ich bin Judith Brugger, wünsche Ihnen eine schöne Mittagspause, Mahlzeit und machen Sie es gut.

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3: Grüß Gott, ich bin Sabrina Fleischmann. Kein italienischer Pass mehr. Sollen Kriminelle die Staatsbürgerschaft abgeben müssen? Immer neue Betrugsmaschen, wie Banken die Abzocke verhindern wollen. Wer straffällig wird, soll seine Staatsbürgerschaft verlieren. Das fordert Vizepremier und Liga-Chef Matteo Salvini nach der Amokfahrt in Modena. Der Täter ist ja ein Einwanderer in zweiter Generation, der mit 14 die italienische Staatsbürgerschaft bekommen hat. Salvini sagt, Zugewanderte, die sich nicht ans italienische Gesetz halten, hätten nicht mehr das Recht, italienische Staatsbürger zu sein. Marlies Winkler, jemandem die Staatsbürgerschaft zu entziehen, ist derzeit nicht möglich?
4: Aktuell nur in sehr wenigen und speziellen Fällen. Etwa wenn jemand wegen Terrorismus verurteilt worden ist oder seinen Militärdienst für ein anderes Land leistet. Die Lega will nun die Regeln verschärfen, damit die Staatsbürgerschaft bei allen schweren Straftaten entzogen werden kann, nicht nur im Fall von Terrorismus. Der Obmann der Freiheitlichen, Roland Stauder, sagt dazu:
5: Wenn effektiv ein Staatsbürger mit Migrationshintergrund, der eine doppelte Staatsbürgerschaft hat, also die Italiens und die seines Herkunftslandes, dann kann ich mir durchaus vorstellen, dass man ihm die Staatsbürgerschaft in Italien mit solchen schweren Straffälligkeiten wieder aberkennt.
4: Der Lega-Vorschlag würde auch Migranten betreffen, die keinen zweiten Pass haben. Unrealistisch und rechtlich nicht möglich, sagt SVP-Senatorin und Rechtsanwältin Julia Unterberger.
6: Je weiter man das denkt, desto absurder wird es. Wir haben ja jetzt schon die Probleme, dass die meisten Staaten, deren Staatsangehörige bei uns straffällig werden, sich weigern, diese zurückzunehmen. Jetzt stellen Sie sich einmal vor, im konkreten Fall, der junge Mann ist in Italien geboren, der hat keine andere Staatsbürgerschaft. Wer sollte den zurücknehmen? Sollte der dann in Italien ohne Staatsbürgerschaft leben oder wie?
4: Ganz ohne Staatsbürgerschaft zu leben ist laut italienischem Recht nicht möglich. Damit Salvinis Vorstoß umsetzbar wäre, müssten Gesetze geändert werden. Und weil die für alle gleich sein müssen, müssten in der Folge auch Italiener ohne Migrationshintergrund ihre Staatsbürgerschaft verlieren, sobald sie schwere Straftaten begehen. Das ist nicht denkbar, sagt Senatorin Unterberger. Die Staatsbürgerschaft bekommen Migranten beim Standesamt der Wohngemeinde. Sie legen dort einen Eid ab. In der Gemeinde Franzensfeste passiert das relativ oft. Mindestens einmal pro Monat ist Bürgermeister Thomas Klapfer bei so einem Eid dabei.
7: Ich merke, das ist für sie eine Riesenfreude. Ein großes Fest, da kommt sehr oft die ganze Familie mit. Und dann haben wir ein Foto gemacht und natürlich, die wissen das noch zu schätzen. Und deswegen ist das für sie ein Riesenwert. Auch schon innerhalb Europa kann der europäische Bürger überall hinfahren, wohnen, arbeiten. Und das ist schon im Grunde eine tolle Sache.
4: Der Vorwurf rechter Parteien, dass einige Migranten bei der Staatsbürgerschaft nur die Vorteile wollen, kann Bürgermeister Thomas Klapfer nicht bestätigen. Sicherheitslandesrätin Uli Meyer sieht das anders.
8: Gerade bei Einwanderern in der zweiten oder dritten Generation erleben wir, dass sich viele davon nicht einmal ansatzweise mit einem europäischen Staat identifizieren, es ihnen aber schon gut geht, wenn sie die Vorteile genießen. Eine europäische Staatsbürgerschaft muss etwas sein, das am Ende steht, das nicht als Nehmen, sondern als Geben aufgefasst wird.
4: In Italien bekommen pro Jahr mehr als 200.000 Migranten die italienische Staatsbürgerschaft. Das ist vergleichsweise viel, es sind 4% aller Migranten. Im Rest der EU sind es nur knapp 3%.
3: Telefonbetrug ist ein gutes Geschäft für Kriminelle. Sie lassen sich immer wieder etwas Neues einfallen, um uns abzuzocken. Sie gehen so raffiniert vor, dass auch junge Menschen auf sie hereinfallen. Der letzte Fall betrifft ein junges Paar in Gröden, das um fast 50.000 Euro erleichtert wurde. Die Betrüger hatten gesagt, das Geld auf dem Bankkonto sei durch einen Hackerangriff in Gefahr und müsse auf ein anderes Konto in Sicherheit gebracht werden. In Wirklichkeit ist es bei den Betrügern gelandet. In anderen Fällen zieht der Enkeltrick. Da heißt es, dass ein Verwandter nach einem Unfall dringend Geld braucht, um nicht im Gefängnis zu landen. Die Opfer machen dann die Überweisung. Die Mitarbeiterinnen und Mitarbeiter an den Bankschaltern werden jetzt stärker geschult, um mögliche Betrugsfälle zu verhindern, sagt Mariano Paris von der Südtiroler Volksbank. Wann schrillen denn die Alarmglocken?
9: Der Kunde ist nervös und der Kunde möchte dann Operationen durchführen, die er normalerweise nicht durchführt. Das heißt höhere Beträge, das heißt Eilüberweisung. Die Eilüberweisung ist wirklich ein Signal, wo die Mitarbeiter drauf achten und dann auch mit Gegenfragen und nochmal genau fragen, was der Kunde machen möchte und ihn darauf hinweisen, welche Risiken er auch eingeht mit einer Eilüberweisung. Weil einmal überwiesen, ist das Geld weg.
3: In einigen Fällen gelingt es, den Betrug zu verhindern. Die Warnung wird aber nicht immer gehört. Manch ein Kunde lässt sich nicht davon abbringen, das Geld zu überweisen, weil die Betrüger mithören. Das berichtet Silvia Simoni von der Volksbank-Filiale in Brixen.
10: Der kommt meistens oft mit Kopfhörer, wird darauf hingewiesen, was er zu machen hat. Und der Mitarbeiter tut sich auch sehr, sehr schwer, ihn davon abzuhalten oder auch bei Erklärungen, wo soll das Geld hin, warum er das macht und so weiter, reagiert der Kunde dann meistens sehr verärgert und sagt, das ist mein Geld, ich mache damit, was ich will. Der Kunde meint, das Richtige zu tun und in dem Moment sieht er den Mitarbeiter als Feind.
3: Auch jüngere Menschen gehen Betrügern auf den Leim. Denn die Kriminellen gehen immer geschickter vor, sagt Gunde Bauhofer von der Verbraucherzentrale.
11: Es geht immer darum, in den Betrugsopfern die rationalen Zweifel auszuschalten. Also man arbeitet entweder mit starker Angst um das eigene Geld, um die eigene Familie. Man arbeitet auch mit dem guten Namen der Behörden, denen man unbedingt helfen soll, um anderen Bösewichten angeblich das Handwerk zu legen. Also es wird immer eine Geschichte aufgebaut und die Betrugsopfer werden stark unter Druck gesetzt.
3: Die Betrüger versuchen, ihre Opfer in eine emotionale Ausnahmesituation zu bringen. Sie manipulieren die Telefonnummern, die auf dem Handy-Display angezeigt werden, und geben sich als Polizei, Karabiniere oder Bank aus. Auch wenn es scheinbar die offizielle und richtige Nummer einer Behörde ist, sollten wir dem nicht blind vertrauen, appelliert Gunde Bauhofer.
11: Das Wichtigste ist, seien Sie Unbekannten am Telefon, per SMS, per E-Mail gegenüber skeptisch. Wenn Sie so einen Anruf erhalten, ist unser Rat, beenden Sie das Telefonat. Auf keinen Fall diese Nummer zurückrufen, sondern suchen Sie sich die Nummer der Bank eben vom Kontoauszug und suchen Sie sich jene der Carabinieri auf offiziellen Webseiten und rufen Sie dort an.
3: Damit könnten viele Betrugsfälle verhindert werden, sagt Bauhofer. Diese Nachfrage muss aber vor der Überweisung passieren, denn sonst ist das Geld weg. Und die Opfer bleiben auf dem Schaden sitzen, denn die Bank muss in diesen Fällen nicht haften.
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3: Einen groß angelegten Betrug mit illegalem Müll haben die Karabiniere aufgedeckt. Es gibt auch Verbindungen nach Südtirol. Seit heute früh sind über 100 Karabinierebeamte im Einsatz. Gunde Bichler mit den Kurznachrichten.
4: Ja, die Kontrollen finden in Italien, Österreich, Deutschland und Kroatien statt. 12 Verdächtige sind schon festgenommen worden. Ihnen wird illegaler Handel mit Müll vorgeworfen. Abfälle, die stark mit Schadstoffen und Gift belastet sind, sollen zu Grillkohle, Bodenverbesserer für die Landwirtschaft oder Zusatzstoffen für Beton verarbeitet worden sein. Die Grünen erheben heftige Kritik an der Umweltpolitik der Landesregierung. Sie sagen, in den vergangenen 3 Jahren habe die Landesregierung Gutachten übergangen, Gesetze zum Vorteil einzelner Projekte angepasst und Schutzbestimmungen systematisch ausgehöhlt. Jüngstes Beispiel sei die neue Seilbahn und Skipiste am Kronplatz auf Bruneker Seite. Wenn negative Gutachten des Umweltbeirats ausgehebelt werden, dann stelle sich die Frage, warum die Landesregierung den Beirat nicht einfach abschafft, sagen die Grünen. Vertreter des Südtiroler Landtags haben sich jetzt in Deutschland informiert über den Einsatz von Sprühdrohnen in der Landwirtschaft. Dazu sind Landtagsabgeordnete nach Hessen gefahren. Dort werden diese Sprühdrohnen im Weinbau eingesetzt. Sie bringen Pflanzenschutzmittel aus. Auch Südtirol will solche Drohnen erlauben, vor allem in steilen Hanglagen. Derzeit wartet das Land auf die Zulassung durch den Staat. Die Gefängnisse in Italien sind chronisch überfüllt, auch das Bozner Gefängnis. Das geht aus einer neuen Erhebung der italienischen Beobachtungsstelle für Gefängnisse hervor. Die Haftanstalten sind im Durchschnitt zu 139% belegt, 8 sogar zu 200%. Nur 22 Gefängnisse in ganz Italien sind nicht voll ausgelastet. Momentan sitzen rund 65.000 Menschen in den italienischen Gefängnissen.
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4: Immer mehr Menschen in Italien kaufen Bio-Lebensmittel. Voriges Jahr waren es um 9% mehr als im Jahr zuvor. Im Gesamtwert von mehr als 4 Milliarden Euro. Das geht aus einer neuen Erhebung der Konsumentenschützer hervor. Gekauft werden vor allem Biomilch und Joghurt, Eier, Obst und Gemüse. Auch Käse aus biologischer Produktion wird immer beliebter. Rund die Hälfte der Bio-Lebensmittel wird im Norden Italiens gekauft. Schauen wir noch auf die Börsen in Europa. Sie sind im Plus. DAX in Frankfurt mit 1,4%, MIB-Index in Mailand nur leicht mit 0,2.
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3: Über Suizid sprechen fällt schwer. Genau das ist aber wichtig. Und das tut jetzt ein Betroffener. Der Wipptaler Unternehmer Robert Stafler hat seinen Sohn durch Suizid verloren. Und jetzt will er darüber sprechen. Gemeinsam mit den Kiwanis-Clubs in Südtirol hat er Gesprächsabende organisiert ab heute. Wilhelm Schatzer, als bewusstes Zeichen gegen das Tabu.
19: Ja, Robert Stafler will das Schweigen brechen. Wer spricht, kann helfen, sich selbst und anderen. Das ist seine Botschaft. Er spricht, obwohl es ihm schwerfällt.
20: Es ist jetzt 3 Jahre her, dass ich der Johannes, das ich nicht gefunden habe, erhängt im Badezimmer. Und Schweigen ist der einfachere Weg, aber dass man danach dann draufkommt, dass je mehr ich dann gesprochen habe, dass das hilft, die Belastung, die man natürlich empfindet, das Schweigen zu brechen und über Suizid zu sprechen, über meine Erfahrung.
19: Dieses Sprechen soll nicht nur ihm selbst helfen, sondern auch anderen, sagt Robert Stafler. Sein Sohn war 20 Jahre alt, als er Depressionen bekam, und dann ging alles ziemlich schnell.
20: Es gibt natürlich Zeichen, aber wichtig ist, dass man sich die Zeit nimmt, die Beharrlichkeit, die Ausdauer hat. Man muss natürlich sehr viel Empathie an den Tag legen und sich vor allem auch sehr viel Zeit nehmen, um überhaupt zu den Menschen zu ihm zu kommen. Das ist das eigentlich Schwierige, nicht? Weil der Mensch ja selber nicht weiß, was passiert mit ihm.
19: Wie lassen sich Warnsignale erkennen und wie kann man helfen? Hinschauen, hinhören und sich mit anderen vernetzen, empfiehlt der Psychologe Erwin Steiner. Betroffene klären häufig ab, mit wem sie was besprechen können und schauen, wie das Gegenüber reagiert.
0: Bin ich mit meinem Leiden hier an der richtigen Stelle? Kann ich dieser Person mich hier anvertrauen? Wie reagiert sie? Weil sie manchmal da mit dieser Sorge, mit diesen inneren Zerwürfnissen auch sehr schambehaftet umgehen und sich nicht getrauen, das jemand anders auf zuzumuten. Manchmal auch schauen, hält der oder diejenige das aus, wenn ich ihm das sage. Aber natürlich auf der anderen Seite ist es ein Hilferuf, der sehr oft sozusagen an Angehörige, an Betroffene, an Freunde gerichtet wird.
19: Es braucht Aufklärung. Suizid ist kein Randthema, sondern eine gesellschaftliche Herausforderung. Das offene Ansprechen kann helfen. Bei den Gesprächsabenden wird das gemacht, von Betroffenen und von Fachleuten. Sie werden Wege der Unterstützung aufzeigen und auch vorstellen, welche Hilfsangebote und Anlaufstellen es gibt.
3: Der erste Gesprächsabend findet heute in Brixen statt, bei der Progress in der Industriezone. Der zweite im Kurhaus von Meran am 26. Mai.
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3: Es ist immer noch launisch wie im April. Es bringt uns heute Sonne, Wolken und auch wieder ein paar Regenschauer. Die Temperaturen sind aber recht fein und erreichen bis zu 24 Grad im Ettstall. Wie sind denn die weiteren Aussichten, Günter Geier vom Landeswetterdienst?
22: Morgen Mittwoch wird es ähnlich wie heute. In der Früh gibt es ein paar Restwolken, die lockern auf und danach wird es im Großteil des Landes recht sonnig. Am Nachmittag entstehen dann wieder größere Quellwolken und daraus auch ein paar Schauer. Die Temperaturen, die erreichen morgen Höchstwerte von 19 bis 26 Grad. In der zweiten Wochenhälfte geht es dann mit viel Sonnenschein und sommerlichen Temperaturen weiter. Richtung Wochenende sind sogar 30 Grad möglich.
3: Das war das Südtirol-Journal Mittagsmagazin vom Dienstag. Ich bin Sabrina Fleischmann und wünsche Ihnen noch einen schönen Nachmittag.
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24: Aus der Landesverkehrsmeldezentrale begrüßt Sie Renate Stauder. Auf der Brenner Autobahn in Richtung Norden zwischen Klausen und Brixen Stau wegen Überlastung. Eine Einbahnregelung wegen Arbeiten gibt es unter anderem auf der Brenner Staatsstraße nördlich von Fahren, auf der Finchgauer Staatsstraße zwischen Kastelbell und Schaars und bei Schluderns. Gute Fahrt!
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3: Südtirols Banken rüsten sich gegen Telefonbetrüger. Sprühdrohnen in der Landwirtschaft. Südtirol arbeitet an Umsetzung. Das Wetter wechselhaft. Ich bin Florian Scheringer. Guten Tag.
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3: Die Fälle von Telefonbetrug häufen sich und die Kriminellen lassen sich auch immer wieder neue Maschen einfallen, um an unser Geld zu kommen. Die Banken schulen deshalb ihre Mitarbeiter an den Schaltern, um Betrugsfälle zu verhindern. Es gibt Alarmsignale, sagt Mariano Paris von der Südtiroler Volksbank.
5: Der Kunde ist nervös und der Kunde möchte dann Operationen durchführen, die er normalerweise nicht durchführt. Das heißt höhere Beträge, das heißt Eilüberweisung. Die Eilüberweisung ist wirklich ein Signal, wo die Mitarbeiter darauf achten und dann auch nochmal genau fragen, was der Kunde machen möchte und ihn darauf hinweisen, welche Risiken er auch eingeht mit einer Eilüberweisung. Weil einmal überwiesen, ist das Geld weg.
3: Es gelingt aber nicht immer, den Betrug rechtzeitig zu verhindern, weil Kunden oft von den Betrügern emotional unter Druck gesetzt werden. Die Verbraucherzentrale ruft dazu auf, auch nicht auf angebliche Anrufe von Polizei, Carabinieri oder der Bank hereinzufallen, weil die Betrüger die Nummern manipulieren, die auf dem Handy-Display angezeigt werden. In diesem Fall sollte man auflegen und eventuell bei der offiziellen Nummer nachfragen. In Zukunft soll in der Südtiroler Landwirtschaft Spritzmittel auch per Drohne ausgebracht werden. Vor allem an steilen Hängen könnte das Vorteile bringen, weil man da mit dem Traktor nicht leicht hinkommt. Jetzt haben sich Mitglieder des Südtiroler Landtags in Hessen in Deutschland über das Thema informiert. Da werden diese Sprühdrohnen im Weinbau schon eingesetzt. Auch Südtirol will die Drohnen erlauben, wartet aber noch auf die Zulassung vom Staat. Es ist nicht leicht, über Suizid zu sprechen. Genau das sei aber wichtig, sagen die Kiwanis-Clubs in Südtirol. Sie haben deshalb Gesprächsabende mit Experten organisiert, um das Tabu zu brechen. Der erste Gesprächsabend findet heute Abend um 6:30 im Kurhaus Meran statt. Der zweite heute in einer Woche in Brixen bei der Progress in der Industriezone. Der Eintritt ist jeweils frei. Die Gefängnisse in Italien sind chronisch überfüllt, auch das Bozner Gefängnis. Die Haftanstalten sind im Durchschnitt zu 139% belegt. In 8 Gefängnissen sind sogar mehr als doppelt so viele Insassen wie vorgesehen. Nur 22 Gefängnisse in ganz Italien sind nicht voll ausgelastet. Das geht aus einer neuen Erhebung der italienischen Beobachtungsstelle für Gefängnisse hervor. Momentan sitzen rund 65.000 Menschen in italienischen Gefängnissen, also etwa jeder Tausendste. Und jetzt zieht es langsam zu, gleich mehr zum Wetter.
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5: Verbreitet scheint noch die Sonne, jetzt bilden sich aber immer mehr Wolken. Vor allem im Pustertal und in Dolomiten zieht es zu. Vereinzelt sind wieder ein paar Regenschauer möglich. Aktuell messen wir 22 Grad in Bozen, 20 in Schlanders, 16 in Bruneck und 15 Grad hat es in Sterzing. Auch morgen bleibt es wechselhaft. Ab Donnerstag wird es dann freundlicher und deutlich wärmer.
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6: Schönen Nachmittag wünscht Daniel Hofer aus der Landesverkehrsmeldezentrale. Einbahnregelungen wegen Arbeiten gibt es unter anderem auf der Stadtstraße im oberen Finchgau bei Schluderns, auf der Grüner Stadtstraße bei Soblages, auf der Stadtstraße Klausen-Pontives bei Klausen und auf der Brenner Stadtstraße nördlich von Farn. Es kommt immer wieder zu Verzögerungen. Gute und sichere Fahrt.
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1: Das Kaufhaus Schäfer in Innichen sucht Verstärkung. Möchtest du in einem modernen Unternehmen arbeiten? Gesucht werden Mitarbeiter und Mitarbeiterinnen für die frische Theke im Eurospar. Erfahrung ist von Vorteil, aber nicht Voraussetzung. Was zählt, ist deine Persönlichkeit. Geboten werden flexible Arbeitszeiten, eine 4- oder 5-Tage-Woche, ein freundliches Team und überdurchschnittliche Bezahlung. Außerdem wird eine Reinigungshilfe für die Abendstunden ab 19 Uhr für 15 Wochenstunden gesucht. Interessiert? Dann melde dich telefonisch oder per E-Mail an info@schaefer-innichen.de. Oder direkt im Geschäft. Für die Jugendherberge in Doblach wird ein Koch oder eine Köchin in Vollzeit gesucht. Dich erwarten ein sicherer Arbeitsplatz mit Jahresvertrag, geregelte Arbeitszeiten, eine leistungsgerechte Entlohnung, ein tolles Team und ein angenehmes Betriebsklima sowie Essensgutscheine. Du bist flexibel und zeigst Einsatzbereitschaft, hast Erfahrung im Hotel- und Gastgewerbe und bist bereit, auch am Wochenende zu arbeiten? Dann schicke deine Bewerbungsunterlagen an karriere@jukas.net. Bar Fischerteich in Rasenantholz sucht eine Bedienung zum baldmöglichen Eintritt und einen Sommerpraktikanten, Praktikantin. Du hast Orderkenntnisse und arbeitest gerne mit Personen, bist beider Landessprachen mächtig, dann melde dich telefonisch bei Silvia. Die Firma Bioenergie Biogasanlage St. Lorenzen sucht einen Lkw-Fahrer, Fahrerin mit Führerschein C, CE in Saison oder Jahresstelle und einen Fahrer für den Gülletruck in Saison oder Jahresstelle. Bewerbungen bitte an bioenergie@rollmail.net. Die St. Barbara Apotheke in St. Georgen sucht ab September einen engagierten BKA, pharmazeutisch-kaufmännischen Assistenten, Assistentin in Vollzeit. Geboten werden ein freundliches Arbeitsumfeld und ein motiviertes Team. Bitte nur schriftliche Bewerbungen mit Lebenslauf an info@st-barbara.it. Friseursalon Shampoo in Bruneck sucht zur Verstärkung des Teams einen Lehrling im ersten oder zweiten Lehrjahr und oder eine Friseurin oder einen Friseur mit Lust auf Veränderung. Du hast Interesse? Dann melde dich telefonisch oder komm direkt im Salon vorbei.
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1: Die Olanger Seilbahnen AG sucht motivierte Mitarbeiter, Mitarbeiterinnen für den Seilbahnbetrieb am Kronplatz. Dich erwartet ein abwechslungsreicher Job zwischen Technik- und Gästekontakt, interne Ausbildung zum Maschinisten sowie ein sicherer Arbeitsplatz in einem starken Team. Technisches Verständnis, Teamgeist und Bereitschaft zu Wochenenddiensten von Vorteil. olang@kronplatz.org ist die Mailadresse. Getränke Heidacher in Sandhinterau sucht einen Getränkehausfahrer für die Sommermonate. Nähere Infos telefonisch oder Sie schreiben an info@heidacher.com. Die Gemeinde Fintel gibt bekannt, dass ein öffentlicher Wettbewerb nach Titeln und praktischer Prüfung zur Besetzung auf unbestimmte Zeit von 3 Stellen als Reinigungskraft, 2. Funktions- und Gehaltsebene, davon eine Stelle Teilzeit 28 Stunden pro Woche und 2 Stellen Teilzeit 15 Stunden pro Woche vorgenommen wird. Die Gesuche können bis Freitag, 12. Juni 12 Uhr eingereicht werden. Weitere Infos unter gemeinde.fintel.bz.it. Die Firma Adang Hometech in La Villa im hydraulischen und elektrischen Bereich tätig, bietet folgende Stellen an: einen Elektriker und einen Hydrauliker oder eine Person, die Interesse hat, diesen Beruf zu erlernen. Bei Interesse rufen Sie an oder schreiben Sie an office@adang.it. Die Gemeinde Fintel gibt bekannt, dass ein öffentlicher Wettbewerb nach Titeln und praktischer Prüfung zur Besetzung einer Stelle als Koch, Köchin, 4. Funktion und Gehaltsebene, Teilzeit 23 Stunden pro Woche vorgenommen wird. Die Gesuche können bis Freitag, 19. Juni 12 Uhr eingereicht werden. Weitere Infos unter gemeinde.fintel.bz.it. 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
2: 10 vor 2.
3: Großer Müllbetrug. Landesbeamte im Visier. Fernheitswerk beschlagnahmt.

0: Banken warnen, Telefonbetrüger werden immer raffinierter. Das Wetter, viele Wolken, vereinzelt regnet es leicht. Ich bin Florian Scheringer, guten Nachmittag.
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0: Heute früh sind 12 Menschen, darunter 5 Südtiroler, festgenommen worden, weil sie ein großes illegales Netzwerk betrieben haben sollen, das international mit Giftmüll gehandelt hat. Jetzt hat die Staatsanwaltschaft Trient weitere Details dazu bekannt gegeben. Insgesamt wird gegen 19 Menschen und 3 Firmen ermittelt. Das Fernheizwerk Laas wurde beschlagnahmt und unter Zwangsverwaltung gestellt. Dort sollen stark verseuchte Abfälle zu Asche verarbeitet worden sein, aus der dann in anderen Ländern Grillkohle und Dünger gemacht wurde, obwohl Stoffe drin sind, die für Gesundheit und Umwelt gefährlich sind. Die Ermittler haben auch 2 leitende Beamte der Landesumweltagentur im Visier. Sie sollen von den Geschäften gewusst haben. Anstatt sie zu verhindern, sollen sie sie vertuscht und selbst unterstützt haben, indem sie etwa Kontrollen verhindert haben. Mit dem illegalen Müllhandel sollen die Verdächtigen Hunderttausende Euro verdient haben. Für die 12 Hauptverdächtigen wurde Untersuchungshaft beantragt. Die Banken haben es immer öfter mit Opfern von Telefonbetrug zu tun. Die Mitarbeiter weisen zwar verstärkt auf die Risiken hin, einige Kunden lassen sich aber nicht davon abbringen, die Überweisung zu machen, weil die Betrüger das Gespräch in der Bank direkt am Telefon mithören, berichtet Silvia Simoni von der Volksbank-Filiale in Brixen.
2: Der kommt meistens oft mit Kopfhörer, wird darauf hingewiesen, was er zu machen hat, und der Mitarbeiter tut sich auch sehr, sehr schwer, ihn davon abzuhalten, oder auch bei Erklärungen, wo soll das Geld hin, warum er das macht und so weiter, reagiert der Kunde dann meistens sehr verärgert und sagt, das ist mein Geld, ich mache damit, was ich will.
0: Auch jüngere Menschen fallen auf die Betrüger rein. Die Kriminellen setzen ihre Opfer emotional unter Druck und machen ihnen Angst, um an das Geld zu kommen. Es ist nicht leicht, über Suizid zu sprechen. Genau das sei aber wichtig, sagen die Kiwanis-Clubs in Südtirol. Sie haben deshalb Gesprächsabende mit Experten organisiert, um das Tabu zu brechen. Der erste Gesprächsabend findet heute Abend um 6:30 im Kurhaus Meran statt. Der zweite heute in einer Woche in Brixen bei der Progress in der Industriezone. Der Eintritt ist jeweils frei. Auf den Malediven haben Retter kurz vor Mittag 2 tote Taucher geborgen. Sie gehören zur Gruppe der 5 italienischen Höhlentaucher, die am Wochenende bei einem Unfall ums Leben gekommen sind. Die beiden verbleibenden Todesopfer werden vermutlich nicht mehr heute aus der Höhle in rund 50 Metern Tiefe geborgen, heißt es von den Rettern. Sie werden von Spezialisten aus Finnland unterstützt. Ein Todesopfer war schon am Sonntag geborgen worden. Die Ursache für das Unglück auf den Malediven ist noch immer nicht bekannt. Und mit Sonne, Wolken und ein paar Regentropfen geht's durch den Nachmittag. Gleich mehr zum Wetter.
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0: Ein paar Regentropfen gibt's gerade ganz vereinzelt im Osten des Landes. Ansonsten ist es recht bewölkt mit ein paar sonnigen Abschnitten. Die Temperaturen sind etwas kühl für die Jahreszeit. Jetzt hat es 22 Grad in Meran, 21 in Salorn, 17 in Taufers im Münstertal und 16 Grad messen wir in Sandentaufers. Morgen wird das Wetter sehr ähnlich, mit Wolken und einzelnen Regenschauern am Nachmittag. Ab Donnerstag wird es dann freundlicher und wärmer.
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12: Guten Nachmittag aus der Landesverkehrsmeldezentrale. Wegen Arbeiten muss man immer wieder mit Wartezeiten rechnen. Im Gardertal zwischen Mundern und Zwischenwasser, auf der Brenner Staatsstraße nördlich von Farn und auf der Finchgauer Staatsstraße zwischen Kastelbell und Schaas. Allen unterwegs, gute Fahrt!
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1: Im Rahmen der Woche der Artenvielfalt in Bruneck geht es am Mittwoch ab 13 Uhr auf Botanik-Safari in Dietenheim mit Alois Fundneider. Für alle Kräuterliebhabenden findet am Mittwoch um 19 Uhr der Abendvortrag Heilpflanzen zum Staunen im Foyer der Mittelschule St. Johann statt. Wenn für den Garten oder für den Balkon noch was fehlt, gibt's einen Blumenmarkt, am Donnerstag nämlich von 9 bis 13 Uhr beim Parkplatz Hofer in Sexten. Buono, bekannt durch seine viralen Videos auf Instagram, TikTok und YouTube, der begeistert ja täglich über Millionen von Menschen. Mit Dorflife bringt er das echte Dorfleben auf die Bühne, humorvoll, pointiert und mit jeder Menge Wiedererkennungswert, und das am Donnerstag im Kulturhaus Eppan. Das Sozialzentrum in Toblach, das zeigt bis Mitte Juni Bilder aus der Kunstwerkstatt Akzent. Die Verleger im HDS laden zum Meraner Bücherbazar. Tausende hochwertige Bücher zu 3, 5, 7 und 10 Euro warten darauf, entdeckt zu werden. Ob Romane, Sachbücher, Kochbücher, Kinderliteratur oder Wanderführer. Für jeden Geschmack ist etwas dabei, und das bis zum 25. Mai auf der Passapromenade, jeweils von 10 bis 19 Uhr. Das Stadttheater Bruneck spielt noch bis nächste Woche Zwei Herren von Real Madrid. Eine Komödie von Leo Mayer in Koproduktion mit dem Schauspielhaus Salzburg. Und bis zum 19. Juni läuft die Ausstellung Kontur von Michael Muhr im Lurks Sterzing und ist jeweils freitags und samstags von 10 bis 12 sowie von 16 bis 18 Uhr geöffnet.
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2: 10 vor 3. Müllbetrug im großen Stil. Kompatscher zeigt sich überrascht. Halbes Kilo Kokain in Bozen beschlagnahmt. Das Wetter, leichte Regenschauer im Osten des Landes. Ich bin Florian Scheringer, guten Nachmittag.
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2: Nach der großen Müllrazzia in Südtirol sagt Landeshauptmann Kompatscher, er kenne die betroffenen Landesbeamten eigentlich als seriöse und präzise Mitarbeiter. Er vertraue darauf, dass sie sich korrekt verhalten haben. Gleichzeitig habe er volles Vertrauen in die Justiz, die Vorwürfe gut aufzuklären, sagt Kompatscher. Heute früh waren ja 12 Menschen, darunter 5 Südtiroler, festgenommen worden, weil sie ein großes illegales Netzwerk betrieben haben.

0: haben sollen, das international mit Giftmüll gehandelt hat. Darunter sind zwei leitende Beamte der Landesumweltagentur. Sie sollen von den Geschäften gewusst haben. Anstatt sie zu verhindern, sollen sie sie vertuscht und selbst unterstützt haben. Das Fernheizwerk Lars wurde beschlagnahmt und unter Zwangsverwaltung gestellt. Dort sollen stark verseuchte Abfälle zu Asche verarbeitet worden sein, aus der dann in anderen Ländern Grillkohle und Dünger gemacht wurde, obwohl Stoffe drin sind, die für Gesundheit und Umwelt gefährlich sind. Und in Bozen hat die Polizei einen großen Drogenfund gemacht. Die Polizisten haben an der Autobahnausfahrt Bozen Süd ein Auto angehalten. Der Fahrer, ein 48-jähriger Italiener aus Brescia, war sehr nervös. Die Beamten haben das Auto durchsucht. Unter dem Beifahrersitz haben sie ein halbes Kilo Kokain gefunden, im Wert von 40.000 Euro. Der Mann wurde festgenommen und ins Bozener Gefängnis gebracht. Über 32.000 Menschen wurden im letzten Jahr von der Südtiroler Caritas betreut. Ein Großteil davon bei der Schuldnerberatung. Viele kommen nicht mehr über die Runden und sind mit der Miete im Rückstand. Es wenden sich aber auch immer mehr Menschen an die Telefonseelsorge und die Männerberatung, sagt Caritas-Direktorin Beatrix Meierhofer.
1: Einsamkeit ist ein großes Thema. Hier vor allem in der Telefonseelsorge beobachten wir dies und auch finanzielle Probleme sozusagen, die dann im nächsten Moment auch zu psychischen Problemen, Belastungen führen.
0: Insgesamt haben sich letztes Jahr etwa 580 Männer an die Männerberatung gewandt. Und die Telefonseelsorge hat über 13.000 Gespräche geführt. Das sind 10% mehr als im Jahr davor. Kampfjets der NATO haben über Estland eine Drohne abgeschossen, die in den Luftraum des Landes eingedrungen war. Der estnische Verteidigungsminister sagt, dass es eine ukrainische Drohne war, die eigentlich nach Russland hätte fliegen sollen. Die Ukraine hat heute früh verstärkt den Nordwesten Russlands beschossen, nicht weit weg von der Grenze zu Estland. Eine Drohne dürfte dabei ihr Ziel verfehlt haben. In letzter Zeit ist es öfter zu solchen Vorfällen im Luftraum der baltischen Staaten gekommen. Und nur vereinzelt kommt die Sonne raus. Mehr zum Wetter hören Sie gleich.
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4: Im Pustertal ist es bewölkt, ganz vereinzelt regnet es leicht. Im Rest des Landes wechseln sich Sonne und Wolken ab. Aktuell messen wir 24 Grad in Gargazon, 22 in Ayers, 18 in Franzensfeste und 10 Grad hat es in Corvara. Morgen Vormittag wird es verbreitet sonnig, am Nachmittag bilden sich neue Wolken und es kann wieder etwas regnen. Die Höchstwerte liegen zwischen 19 und 26 Grad.
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6: Schönen Nachmittag aus der Landesverkehrsmeldezentrale, wünscht Renate Stauder. Eine Einbahnregelung wegen Arbeiten gibt es unter anderem auf der Brenner Staatsstraße nördlich von Farm, auf der Gadertaler Staatsstraße zwischen Montal und Zwischenwasser und auf der Finchgauer Staatsstraße zwischen Kastelbell und Schaars und bei Schluderns. Gute Fahrt!
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6: Heute präsentiert der globale Superstar Luis Capaldi Stay Love, eine besondere Erweiterung zu seiner von der Kritik gefeierten Survive-EP aus dem Jahr 2025. Oh.

Der schottische Hitschreiber stellte die emotionale Ballade erstmals in seinem ausverkauften Konzert im Madison Square Garden vor, ein früher Höhepunkt dessen, was seine bislang größte Nordamerika-Tour werden wird. Als zarte, vom Klavier getragene Bitte um Nähe zeigt Stay Love Capaldi von seiner verletzlichsten Seite. Seine unverkennbar warme Stimme trifft auf ein reduziertes Arrangement, das jeder Zeile Raum gibt, nachzuhallen. Von Hoffnung durchzogen lebt der Track von jener stillen Intensität, die zu einem Markenzeichen von Capaldis Kunst geworden ist und liefert eine eindringliche Performance, die sowohl Zerbrechlichkeit als auch Entschlossenheit unterstreicht.

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3: Finanzielle Probleme betreffen immer mehr Südtiroler. Hohe Landesbeamte sollen an großem Müllbetrug beteiligt sein. Das Wetter, Sonne und Wolken. Ich bin Florian Scheringer, guten Nachmittag.
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3: Immer mehr Südtiroler haben Probleme, über die Runden zu kommen. Deshalb suchen auch immer mehr Menschen Hilfe bei der Caritas. 13.000 Gespräche wurden letztes Jahr allein in der Telefonseelsorge geführt. Und über 900 Menschen haben sich an die Schuldnerberatung gewandt. Finanzielle Probleme betreffen mittlerweile alle Schichten der Gesellschaft, sagt Caritas-Direktorin Beatrix Meierhofer.
4: Es sind alle Altersklassen betroffen von diesen Problemen und eben auch Menschen, die jetzt nicht am Rande der Gesellschaft leben, sondern die berufstätig sind, die eine Familie haben und so weiter.
3: Insgesamt haben voriges Jahr über 32.000 Menschen Hilfe bei der Caritas gesucht. Nach der großen Müllrazzia in Südtirol, sagt Landeshauptmann Kompatscher, erkenne die betroffenen Landesbeamten eigentlich als seriöse und präzise Mitarbeiter. Er vertraue darauf, dass sie sich korrekt verhalten haben. Gleichzeitig habe er volles Vertrauen in die Justiz, die Vorwürfe gut aufzuklären, sagt Kompatscher. Heute früh waren ja 12 Menschen, darunter 5 Südtiroler, festgenommen worden, weil sie ein

0: großes illegales Netzwerk betrieben haben sollen, das international mit Giftmüll gehandelt hat. Darunter sind zwei leitende Beamte der Landesumweltagentur. Sie sollen von den Geschäften gewusst haben. Anstatt sie zu verhindern, sollen sie sie vertuscht und selbst unterstützt haben. Das Fernheizwerk Laas wurde beschlagnahmt und unter Zwangsverwaltung gestellt. Dort sollen stark verseuchte Abfälle zu Asche verarbeitet worden sein, aus der dann in anderen Ländern Grillkohle und Dünger gemacht wurde, obwohl Stoffe drin sind, die für Gesundheit und Umwelt gefährlich sind. Und in Bozen hat die Polizei einen großen Drogenfund gemacht. Die Polizisten haben an der Autobahnausfahrt Bozen Süd ein Auto angehalten. Der Fahrer, ein 48-jähriger Italiener aus Brescia, war sehr nervös. Die Beamten haben das Auto durchsucht. Unter dem Beifahrersitz haben sie dann ein halbes Kilo Kokain gefunden, im Wert von 40.000 Euro. Der Mann wurde festgenommen und ins Bozener Gefängnis gebracht. Die Fußball-Superstars Cristiano Ronaldo und Lionel Messi werden bei der WM heuer einen Rekord brechen. Sie werden die ersten beiden Spieler sein, die an 6 Weltmeisterschaften teilnehmen. Heute hat Portugal seinen Kader vorgestellt und wie erwartet ist der 41-jährige Ronaldo Teil davon. Messi, 38 Jahre alt, war schon letzte Woche von Argentinien für die WM nominiert worden. Und das Wetter bleibt wechselhaft. Die genauen Aussichten hören Sie gleich.
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0: Die Wolken ziehen langsam Richtung Osten ab und auch die letzten paar Regenschauer lösen sich auf. Stellenweise kommt auch die Sonne raus. Jetzt hat es 23 Grad in Auer, 21 in Brixen, 14 in St. Valentin auf der Heide und 13 Grad messen wir in Toblach. Morgen Mittwoch wird es wieder wechselhaft. Am Vormittag gibt es viel Sonne, am Nachmittag dann mehr Wolken und vereinzelt kann es auch wieder regnen. Die Höchstwerte bewegen sich zwischen 19 und 26 Grad.
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7: Daniel Hofer begrüßt Sie aus der Landesverkehrsmeldezentrale. Zu Verzögerungen wegen Arbeiten kommt es immer wieder auf der Brennerautobahn in beiden Fahrtrichtungen zwischen Sterzing und dem Brenner, auf der Brenner Staatsstraße nördlich von Farm, auf der Stadtstraße Klausen-Pondives bei Klausen sowie auf der Gardertaler Staatsstraße zwischen Montal und Zwischenwasser. Kommen Sie gut voran.
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10: Einen schönen guten Nachmittag am Dienstag, der 19. Mai, 4:05. Ich darf Sie durch diesen Nachmittag begleiten. Und zwar haben wir in dieser Stunde eine ganz besondere Geschichte zu präsentieren, nämlich feiert ein Filmpremiere, der tief ins Herz des Landes führt. Menschen und Landschaften im Einklang, Geschichten aus dem Ahrntal. Ein neuer Film von Hans Rieder und Hartmann Seber. Gleich reden wir darüber. Mein Name Alex Daritz, ich wünsche viel Spaß bis 18:00.

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1: Diese Woche feiert ein besonderer Film Premiere, der tief ins Herz des Landes führt. Menschen und Landschaften im Einklang, Geschichten aus dem Arntal. Der Dokumentarfilm erzählt von einem Tal, in dem Natur nicht nur Kulisse ist, sondern Lebensraum, Identität und tägliche Herausforderung zugleich. Zwischen steilen Bergflanken, traditionellen Höfen und modernen Lebensrealitäten zeigt der Film, wie eng die Menschen im Arntal mit ihrer Landschaft verbunden sind und wie sehr diese Verbindung das Tal dort prägt. Es sind persönliche Geschichten von Menschen, die hier arbeiten, leben und ihre Zukunft gestalten und dabei immer wieder die Frage stellen, wie gelingt das Leben im Einklang mit einer Natur, die schön ist, aber auch fordernd. Ein Film, der nicht nur zeigt, wie das Arntal aussieht, sondern wie es sich anfühlt. Dazu sprechen wir mit den beiden Machern hinter dem Film, Hans Rieder und Hartmann Seber, und fragen gleich zu Beginn, welche zentrale Botschaft der Film über das Verhalten zwischen Menschen und Natur im Arntal vermittelt.
2: Ja, das ist eigentlich so ein Zusammenhang, den spürt man ganz am besten, wenn man auchen geht, in die Heeren, sagen wir, nicht, ins Almleben einen, und da sieht man, wie intensiv eigentlich die Zusammenarbeit zwischen Mensch und Landschaft funktionieren muss, damit Almleben, damit Viehhaltung eben in den unwegsamen Gelände eigentlich möglich ist. Und die Landschaften, das sich zurückziehen ein bisschen, weg von den Hauptstraßen, weg von den viel begangenen Wegen, ist eigentlich das Thema, das sich durch den Film ein bisschen durchzieht.
1: Welche Rolle spielen Tradition, Kultur und die Geschichte des Tales für den bewussten Umgang mit der Landschaft?
2: Ja, ich denke, dass wir da eigentlich diesbezüglich auch ein bisschen Werbung machen müssen und auch Werbung machen werden im Film. Ich glaube, wir sind uns oft nicht bewusst, welchen Schatz wir eigentlich mit unserer Landschaft noch haben. Und es ist ja auch so, dass gerade im Almleben und gerade manche Leute sich von der hektischen Zeit nicht so vereinnahmen lassen, sondern einfach auch auf die Spuren von die Vorfahren, von die Väter, und einfach nur weiterleben, auch Landwirtschaft und Almwirtschaft betreiben. Und insofern, glaube ich, ist das einfach einmal ein bisschen zurückholen von der Hektik außen in ein ruhiges Leben in Zusammenarbeit und in Zusammenhang mit der Landschaft.
1: Wie ist es Hans Rieder und Hartmann Seber gelungen, Menschen und Landschaft filmisch miteinander zu verbinden?
3: Ja, also die Herausforderung war eigentlich, wir haben eigentlich vier verschiedene Themen aufgeworfen, die so im Alltag, im Leben vorkommen, also Menschen, Land und Leute, also die jetzt irgendwo arbeiten, abseits vom ganzen Trubel, und Leute, die eigentlich ihr Leben im Sommer oder auf der Alm oder auf einer Hütte oder irgendwo verbringen, wo jetzt wenig los ist. Und die Herausforderung war eigentlich, das irgendwie einzufangen und halbwegs einen netten Film draus zu machen.
1: Und das ist euch auch perfekt gelungen. Hartmann, erzähle uns bitte kurz, wen ihr da gefilmt habt.
3: Wir haben verschiedene Themen gehabt. Einmal eine Lehrerin, eine Volksschullehrerin, die im Sommer auf der Alm verbringt mit 150 Ziegen und die jeden Tag da hochgeht und runtergeht abends wieder und die eigentlich voll, also ihre Leidenschaft sind die Ziegen, ohne sie, hat sie gesagt, kann sie nicht leben, und wir haben die halt begleitet oben ein bisschen auf der Alm, was sie macht, und dann haben wir einen Hüttenwirt, also Kasseler Hütte, sein Leben, der ist auch schon seit über 40 Jahre schon auf der Hütte oben, und sein Leben, wie er die Hütte oben, wie er das meistert, wie er das macht, und immer auch begleitet so sein alltägliches Leben oben. Und so verschiedene, im Bergwerk waren wir zum Beispiel drin, nicht Führung, also hat man auch mal gesehen, was da alles dahinter steckt, was früher die Leute da getrieben haben, wie schwer die Arbeit war, und hat uns auch da ein bisschen erzählt, was da ist, und dann haben wir das Klöppeln ein bisschen gehabt und verschiedene Themen, die im Alltag so vorkommen, und sehen auf der Alm, der schon x Jahre schon auf der Alm oben lebt, alleine, verbringt da mit seinen Tieren. Und also Leute, die sich kein anderes Leben eigentlich vorstellen können, weil sie natürlich da ganz in ihrem Element sein.
1: Unser Thema heute, die Filmpremiere zum neuen Film von Hartmann Seber und Hans Rieder, Menschen und Landschaften im Einklang, Geschichten aus dem Arntal. Bleiben Sie dran, gleich geht's weiter.

0: Wir reden heute über die Filmpremiere zum neuen Film von Hartmann Seber und Hans Rieder, Menschen und Landschaften im Einklang, Geschichten aus dem Arntal. Hans, welche Herausforderungen gibt es jetzt für die Zukunft des Arntals im Spannungsfeld zwischen Entwicklung, Tourismus und Naturschutz? Hat es Aussagen im Film gegeben, die euch besonders berührt oder zum Nachdenken angeregt haben?
1: Ja, das ist eigentlich ein bisschen eine schwierige Frage, wie sich das Ganze entwickelt, ich glaube. Und das sehe ich mir auch im Film wieder, wenn man so mit den Leuten diskutiert und redet. Wir müssen vielleicht lernen, in dem Zusammenhang wieder miteinander zu reden, einander zuzuhören. Und wenn unterschiedliche Meinungen auch da sind, nicht einfach herzugehen und zu sagen, du, der ist gegen Tourismus oder der ist für Tourismus, sondern wir müssen eigentlich zusammen versuchen, so ein bisschen eine Einheit einfach zu machen, unsere Leute und unsere Kultur, unsere Geschichte unverfälscht auch mitzunehmen in die ganze Entwicklung. Mir kommt oft vor, dass man so Geschichten, so traditionelle Bauten, Landschaften einfach oft auch live für Werbezwecke hernimmt und dass man nicht imstande ist, einfach die Wertschätzung der Landschaft gegenüber zu bringen, die sie eigentlich hat.
0: Hartmann Seber?
2: Ja, also mich hat das allem schon fasziniert. Berge, Landschaft, die Leute, die sowas machen. Also meine Leidenschaft ist immer schon viel Berg gewesen. Früher viel in Himalaya unterwegs, in Kammerland, die ganzen Expeditionen gemacht. Und da waren natürlich viele Völker und Leute erlebt, die auf ganz minimaler Weise leben dort. Und das hat mich da auch fasziniert, wie die Leute da leben und wie glücklich sie sind, sagen wir mal so. Jetzt, Sie können sich nicht vorstellen, im Sommer den ganzen Trubel herunter, den ganzen Verkehr, die ganzen Leute da zu sein und sie leben das und ihnen gefällt das und das ist ihr Leben sozusagen.
0: Der Film ist im Kasten und feiert jetzt am 20. und 21. Mai Premiere.
1: Ja, die Premiere findet an zwei Orten statt und zwar haben wir am Mittwoch um 20 Uhr machen wir das im Vereinshaus in Bretau. Deswegen auch, weil wir da natürlich in der Geschichte die Geschichte von Bergwerk, von Schaubergwerk in Bretau innen genommen haben. Wir haben da auch das Klöpplerhandwerk, die zwei Klöppler, die ihn da interviewt und ihnen auf die Finger geschaut. Das sind ja Lehrerinnen in der Klöpplerschule in Bretau. Ja, und deswegen, und am Donnerstag danach werden wir dieselbe Veranstaltung draußen machen in St. Johann, auch um 20 Uhr in der Mittelschule. Und wir haben auch ein kleines Rahmenprogramm vorgesehen mit einem Sängerquartett und mit einer kurzen Einführung auch in den Film.
2: Ja, also jeder, was interessiert ist, das anzuschauen, kann vorbeikommen natürlich. Nicht freuen wir uns, wenn jemand kommt, das anzuschauen. Es wird dann auch in der Reihe gezeigt dann später, also ausgestrahlt und dann auch wahrscheinlich in ORF3. Ja, aber wir freuen uns natürlich, wenn jemand vorbeikommt, das anzuschauen. Ja, wir werden auch weitere Projekte machen noch und sind schon in Planung und
0: Hartmann Seber und Hans Rieder zu ihrem neuen Film Menschen und Landschaften im Einklang, Geschichten aus dem Arntal. Vielen Dank euch beiden und natürlich viel Erfolg.

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Musik von Sins 11, Oh Lara, am Dienstagnachmittag hier auf Radio Holiday, 16.27 Uhr. Der Stefan feiert heute seinen 11. Geburtstag. Dazu die besten Wünsche von der Hanna sollen wir ausrichten und auch wir von Radio Holiday gratulieren ganz, ganz herzlich. Lely.

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2: Daniel Hofer begrüßt Sie aus der Landesverkehrsmeldezentrale. Zu Verzögerungen wegen Arbeiten kommt es immer wieder auf der Brennerautobahn in beiden Fahrtrichtungen zwischen Sterzing und dem Brenner, auf der Brenner Staatsstraße nördlich von Farm, auf der Stadtstraße Klausen-Pondives bei Klausen sowie auf der Gardataler Staatsstraße zwischen Montal und Zwischenwasser. Kommen Sie gut voran!
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0: mit Radio Holiday durch den Dienstagnachmittag. Die besten Hits hören Sie nur hier bei uns. Von und Blond mit WhatsApp. 16:35, 5 Minuten nach 16:30. Und heute früh sind 12 Menschen, darunter 5 Südtiroler, festgenommen worden, weil sie ein großes illegales Netzwerk betrieben haben sollen, das international mit Giftmüll gehandelt hat. Jetzt hat die Staatsanwaltschaft Trient weitere Details dazu bekannt gegeben. Insgesamt wird gegen 19 Menschen und 3 Firmen ermittelt. Das Fernheizwerk Klaas wurde beschlagnahmt und unter Zwangsverwaltung gestellt. Dort sollen stark verseuchte Abfälle zu Asche verarbeitet worden sein, aus der dann in anderen Ländern Grillkohle und Dünger gemacht wurde, obwohl Stoffe drin sind, die für Gesundheit und Umwelt gefährlich sind. Die Ermittler haben auch 2 leitende Beamte der Landesumweltagentur im Visier. Sie sollen von den Geschäften gewusst haben. Anstatt sie zu verhindern, sollen sie sie verduscht und selbst unterstützt haben, etwa indem sie Kontrollen verhindert haben. Mit dem illegalen Müllhandel sollen die Verdächtigen Hunderttausende Euro verdient haben. Für die 12 Hauptverdächtigen wurde Untersuchungshaft beantragt.
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Musik von One Republic, Need Your Love. 16:47 in 3 Minuten gibt's hier bei uns die Nachrichten, die News aus Südtirol und dem Rest der Welt. Und wir hören uns dann anschließend wieder.

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4: Maskenaffäre. SVP stellt sich hinter Oberrauch. Nur jeder fünfte Italiener nutzt öffentliche Verkehrsmittel. Das Wetter stellenweise sonnig, sonst bewölkt. Ich bin Florian Scheringer. Guten Nachmittag.
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4: Die SVP stellt sich im Streit um den Kauf von Masken am Anfang der Corona-Pandemie hinter die Oberalp AG und deren Chef Heiner Oberrauch. SVP-Obmann Dieter Stegers sagt, Oberrauch habe nur helfen gewollt und habe keine Absicht gehabt, durch die Krise zu profitieren. Im März 2020 hatte Oberalp ja Masken aus China für den Südtiroler Sanitätsbetrieb besorgt, die sich später als mangelhaft herausgestellt haben. Die Firma hatte dafür 30 Millionen Euro vorgestreckt. Bis heute wartet sie auf die Rückzahlung. Die SVP sagt, helfende Hände dürfe man nicht im Stich lassen. Es müsse zeitnah eine Lösung gefunden werden. Heute früh gab es große Verkehrsprobleme zwischen Pustertal und Eisacktal. Grund dafür war, dass die Nachtsperre auf der Rickertalbrücke zu spät aufgehoben wurde. Statt um 6 wurde die Straße erst um 7:45 geöffnet. Das Land entschuldigt sich jetzt dafür und sagt, es habe einen technischen Zwischenfall gegeben. Dadurch konnten die Bauarbeiten an einer Dehnfuge nicht rechtzeitig abgeschlossen werden. Auch in den nächsten Tagen gibt es auf der Rickertalbrücke weiter eine Nachtsperre. Nur jeder fünfte Mensch in Italien fährt regelmäßig mit dem Zug oder Bus. Das ist der zweitniedrigste Wert in Europa, nach Zypern. Das steht in einer neuen Greenpeace-Studie. Die Vorreiter in Europa sind die Schweiz, Luxemburg und Estland. Da fährt mehr als die Hälfte mindestens einmal im Monat mit den Öffis. Grund für den niedrigen Wert in Italien sei vor allem, dass in vielen ländlichen Gebieten kein Bus fährt, heißt es von Greenpeace. 20 Menschen sind heute in Brüssel mit dem neuen Europäischen Verdienstorden ausgezeichnet worden. Der Orden ehrt Persönlichkeiten für ihre Beiträge zur europäischen Integration und den Werten der EU. Zu den ersten Preisträgern zählen unter anderem der ukrainische Präsident Volodymyr Zelensky und die ehemalige deutsche Bundeskanzlerin Angela Merkel. Dieter Ebeling berichtet aus Brüssel.
5: Merkel sagte, das Friedensversprechen und auch das Wohlstandsversprechen der EU stünden vor ganz neuen Herausforderungen. Und eindringlich mahnte sie die EU dazu, auf dem Weg der Regulierung von sozialen Medien und künstlicher Intelligenz weiterzugehen. Es dürfe einfach nicht sein, dass Lügen Wahrheiten genannt werden.
4: Beim Ideenwettbewerb Imagine the Future der Handelskammer konnten Schüler aus dem ganzen Land auch heuer wieder ihre Kreativität unter Beweis stellen.

0: Schüler aus 13 Ober- und Berufsschulen haben insgesamt 47 Projekte eingereicht. Gewonnen hat das Projekt Trash to Cash der italienischen Wirtschaftsfachoberschule Bozen, das alte Plastikflaschen in Draht für 3D-Drucker umwandelt. Auf den Plätzen 2 und 3 landeten ein Projekt, das Photovoltaikpaneele in Gebäudewände integriert, und ein Programm, bei dem Rentner junge Leute treffen, um ihnen handwerkliche Fähigkeiten beizubringen. Und viele Landesteile bekommen jetzt noch ein paar Sonnenstrahlen ab. Gleich mehr zum Wetter.
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0: Mit einem Mix aus Sonne und Wolken geht's durch den Dienstagnachmittag. Viel regnen sollte es heute nicht mehr. Aktuell messen wir 24 Grad in Brandzoll, 21 in Naturns, 18 in Freienfeld und 14 Grad hat es in Sexten. Morgen geht's am Vormittag mit viel Sonne weiter. Der Nachmittag wird wechselhafter mit vielen Wolken und einzelnen Regenschauern. Ab Donnerstag wird es dann freundlicher und ein paar Grad wärmer.
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10: Aus der Landesverkehrsmeldezentrale begrüßt Sie Silke Andres. Brenner Autobahn. In Richtung Norden zwischen Stürzing und dem Brenner. Lkw-Stau wegen Arbeiten. In Richtung Norden zwischen Bozen Süd und Bozen Nord. Nachtsperre von 22 Uhr bis 5 Uhr wegen Arbeiten. Gesperrt ist auch die Pustertaler Staatsstraße, die Riggertalbrücke von 19.30 Uhr bis 6 Uhr. Die Umleitung erfolgt über die Pustertaler Staatsstraße Schaps. Allen unterwegs. Gute Fahrt.
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11: Willkommen zurück zur zweiten Stunde Holiday Inn am Dienstagnachmittag. Es ist 5:05 und in dieser Stunde, da stellen wir Ihnen ein tolles Theaterstück vor vom Stadttheater Bruneck. Zwei Herren von Real Madrid. Mehr darüber also in Kürze hier bei uns. Mein Name Alex Daritz. Ich wünsche viel Spaß. Bis 6.

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1: Im Stadttheater Bruneck wird derzeit das Stück Zwei Herren von Real Madrid gezeigt. Zwei Herren begegnen sich im Wald, beide sind Profifußballer bei Real Madrid. Der eine spielt im Mittelfeld, der andere im Sturm. Auf dem Spielfeld sind sie nicht weit voneinander entfernt, aber weit genug, um sich noch nicht wirklich zu kennen. Doch diese erste Begegnung ist charmant, feinfühlig und vielversprechend. Der junge Dramatiker Leo Mayer kreiert mit seiner ersten Komödie eine Gegenwelt, die mit Rollenbildern bricht und mit feinem Humor ein Tabuthema behandelt. Und das in der gnadenlosen Umgebung des Profifußballs, als eine der männlichsten Sportarten, die es gibt.
2: Mein Name ist Ludwig Wendelin Weißenberger.
3: Und ich bin der Olivier Günther.
4: Und ich heiße Christiane Warnecke.
2: Es geht um zwischenmenschliche Beziehungen, wie man miteinander umgeht, auch in einer jetzigen Welt, wo alles so harsch ist und man ja oft sehr schlimm miteinander umgeht. Legt es doch eine Utopie vor, wie man eben anders miteinander umgehen kann.
3: Ja. Ich würde auch sagen, um Respekt. Und gerade im Fußballbusiness, wo es einfach sehr viele Masken gibt, dass man sich da begegnet.
4: Ja, und um die feinen Töne. Ja. Und das sich berühren lassen voneinander, glaube ich auch.
2: Und es geht natürlich um ein klassisches Tabuthema, nämlich Homosexualität im Profifußball, beziehungsweise generell im Profisport. Und das wird auf eine sehr liebevolle und nicht zeigefingerartige Art behandelt in dem Stück.
4: Ja, so ein bisschen Love is Love, tatsächlich.
2: Ganz genau.
1: Eine runde Sache, wie der Fußball, der rund ist, oder? Christine Laster, Direktorin des Stadttheaters.
5: Es geht um ganz, ganz viele andere Sachen. Sie wurden bereits angesprochen. Es geht um diese zwischenmenschlichen Beziehungen. Es ist einfach eine, finde ich, sehr, sehr zarte Komödie, gespielt von ebenso zarten und ganz starken Schauspielerinnen und Schauspielern. Und ich freue mich, wenn ganz viele Männer ins Publikum kommen, und so Real Madrid ist doch eine Einladung für alle Männer, die sonst lieber zu Hause Champions League vor dem Fernseher schauen, können sie hier mal ins Theater gehen und einfach eine feine Zeit mit ihrer Partnerin, mit ihrem Partner verbringen und trotzdem in diesen Fußballgenuss kommen und dann aber vielleicht mit einem Rucksack voll anderer Ideen und Anstöße, Denkanstöße mit nach Hause gehen. Das würde ich mir mit meinem Team im Stadttheater wünschen.
3: Kommt vorbei, wir spielen für euch Zwei Herren von Real Madrid im Stadttheater Bruneck. Wir freuen uns wahnsinnig auf euch und lasst euch überraschen. Es geht um Fußball, es geht um zwischenmenschlichen Beziehungen und es darf gelacht werden.
4: Wir sind eine Koproduktion aus Salzburg, dürfen jetzt hier sein, freuen uns sehr auf euch, auf euer Zuschauen und aufs für euch spielen dürfen. Zwei Herren von Real Madrid bis 27. Mai. Kommt vorbei.
2: Wir freuen uns, wenn ihr vorbeikommt, mit uns jubelt, mit uns lacht, vielleicht auch weint und vor allem einen ganz, ganz schönen Abend habt. Wir mit euch zusammen.
1: Die Aufführungen sind morgen Mittwoch, am Samstag jeweils um 20 Uhr und am Sonntag, 24. Mai um 18 Uhr. Letzte Vorstellung ist dann am Mittwoch, 27. Mai.

0: Südtirols Bergsteigelegende Reinhold Messner hat die höchsten Gipfel bezwungen, privat tun sich jedoch Abgründe auf. In einem Interview zeigte sich der 81-Jährige erneut enttäuscht über den Bruch mit seinen Kindern nach der vorweggenommenen Erbregelung im Jahr 2019. Ich wurde entsorgt, klagte er. Nun meldet sich allerdings sein Sohn Simon zu Wort und zeichnet ein anderes Bild. Der Molekularbiologe und Alpinist hat von seinem Vater zwei Bauernhöfe in Südtirol erhalten. Er habe nicht darum gebeten, aber er gebe alles, um die Anwesen zu halten, was keine leichte Aufgabe sei, erklärte er gegenüber der Bild-Zeitung. Vor zwei Jahren hatte sein Vater erstmals öffentlich erklärt, dass er von seinen Kindern enttäuscht worden sei. Er bereue es zutiefst, ihnen zu Lebzeiten einen Großteil seines Besitzes geschenkt zu haben. Im Gespräch mit der Bild-Zeitung reagiert Simon Messner nun auf die Vorwürfe. Es tut unendlich weh, weil es einfach nicht wahr ist. Die harten Worte seien für ihn und seine Geschwister unbegreiflich, sagt Simon Messner. Er wolle keinen Streit und wünsche sich schon lange eine Versöhnung. Er hat sich uns entzogen. Ich vermisse meinen Vater jeden Tag. Sämtliche Versuche, ihn per Brief oder Telefon zu erreichen, seien fehlgeschlagen, erklärt Simon Messner weiter. Seine Geschwister und er wüssten nicht, warum. Reinhold Messner hat neben seinem Sohn Simon drei weitere Kinder aus früheren Beziehungen. Begonnen habe der Bruch mit seinem Vater in der Trennungsphase seiner Eltern, die sich 2019 scheiden ließen, erklärte Simon Messner weiter. Im Jahr 2021 heiratete Reinhold Messner die Luxemburgerin Diane Schumacher. Seit ihrem Kennenlernen habe sich die Kluft zwischen dem Extrembergsteiger und seiner Familie weiter verschärft, betont Simon Messner. Er und seine Geschwister würden allerdings immer noch hoffen, dass sich alles zum Guten wendet. Wir hätten Reinhold gerne zurück, erklärt Simon Messner gegenüber der Bild-Zeitung.
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2: 17.31 Uhr, eine Minute nach 17:30. Recht angenehmes Wetter heute in Südtirol. Wie es morgen und in den nächsten Tagen aussieht, das weiß Günter Geier vom Wetteramt des Landes.
3: Morgen Mittwoch wird es ähnlich wie heute. In der Früh gibt es ein paar Restwolken, die lockern auf und danach wird es im Großteil des Landes recht sonnig. Am Nachmittag entstehen dann wieder größere Quellwolken und daraus auch ein paar Schauer. Die Temperaturen, die erreichen morgen Höchstwerte von 19 bis 26 Grad. In der zweiten Wochenhälfte geht es dann mit viel Sonnenschein und sommerlichen Temperaturen weiter. Richtung Wochenende sind sogar 30 Grad möglich.
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4: Aus der Landesverkehrsmeldezentrale begrüßt Sie Silke Andres. Brenner Autobahn. In Richtung Norden zwischen Stirzing und dem Brenner LKW-Stau wegen Arbeiten. In Richtung Norden zwischen Bozen Süd und Bozen Nord Nachtsperre von 22 Uhr bis 5 Uhr wegen Arbeiten. Gesperrt ist auch die Pustertaler Staatsstraße, die Riggertalbrücke von 19.30 Uhr bis 6 Uhr. Die Umleitung erfolgt über die Pustertaler Staatsstraße Schaps. Allen unterwegs, gute Fahrt!
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Adele Easy On Me, gemütlich in den Dienstagfeierabend hinein mit den besten Hits hier bei uns auf Radio Holiday. Gleich gibt's hier die Nachrichten, das heißt, ich darf mich verabschieden, wünsche einen gemütlichen, feinen Dienstagfeierabend. Wir hören uns dann in den nächsten Tagen wieder. Machen Sie es gut. Mein Name ist Alex Daritz. Schönen Feierabend wünsche ich.

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3: Maskenaffäre, SVP fordert Lösung für Oberalp. Amokfahrt von Modena, Salvini fordert Entzug der Staatsbürgerschaft. Das Wetter größtenteils freundlich. Ich bin Florian Scheringer, guten Abend.
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3: Die SVP stellt sich im Streit um den Kauf von Masken am Anfang der Corona-Pandemie hinter die Oberalp AG und deren Chef Heiner Oberrauch. SVP-Obmann Dieter Stegers sagt, Oberrauch habe nur helfen wollen und habe keine Absicht gehabt, durch die Krise zu profitieren. Im März 2020 hatte Oberalp ja Masken aus China für den Südtiroler Sanitätsbetrieb besorgt, die sich später als mangelhaft herausgestellt haben. Die Firma hatte dafür 30 Millionen Euro vorgestreckt. Bis heute wartet sie auf die Rückzahlung. Die SVP sagt, helfende Hände dürfe man nicht im Stich lassen. Es müsse zeitnah eine Lösung gefunden werden. Hunderttausende Euro soll ein internationales Netzwerk durch illegalen Müllhandel verdient haben. Heute haben die Carabinieri 12 Menschen festgenommen, darunter 5 Südtiroler. Auch 2 leitende Beamte der Landesumweltagentur haben die Ermittler im Visier. Das Zentrum der Operation soll in Südtirol liegen. Das Fernheitswerk Laas wurde beschlagnahmt und unter Zwangsverwaltung gestellt. Dort sollen stark verseuchte Abfälle zu Asche verarbeitet worden sein, aus der dann Grillkohle und Dünger gemacht wurde, obwohl Stoffe drin sind, die für die Gesundheit und Umwelt gefährlich sind. Heute früh gab es große Verkehrsprobleme zwischen Pustertal und Eisacktal. Grund dafür war, dass die Nachtsperre auf der Rickertalbrücke zu spät aufgehoben wurde. Statt um 6 wurde die Straße erst um 7:45 geöffnet. Das Land entschuldigt sich jetzt dafür und sagt, es habe einen technischen Zwischenfall gegeben. Dadurch konnten die Bauarbeiten an einer Dehnfuge nicht rechtzeitig abgeschlossen werden. Auch in den nächsten Tagen gibt es auf der Rickertalbrücke weiter eine Nachtsperre. Lega-Chef Matteo Salvini fordert, dass Straftäter ihre Staatsbürgerschaft verlieren sollen. Dabei meint er Migranten, auch solche, die in zweiter Generation in Italien leben, wie etwa der Amokfahrer von Modena. Salvini sagt, Zugewanderte, die sich nicht an das Gesetz halten, hätten nicht mehr das Recht, Staatsbürger zu sein. Der Obmann der Freiheitlichen, Roland Stauder, sagt dazu,
5: wenn effektiv ein Staatsbürger mit Migrationshintergrund, der eine doppelte Staatsbürgerschaft hat, also die Italiens und die seines Herkunftslandes, dann kann ich mir durchaus vorstellen,

0: sicherstellen, dass man ihm die Staatsbürgerschaft in Italien mit solchen schweren Straffälligkeiten wieder aberkennt.
1: Jemandem die Staatsbürgerschaft zu entziehen, ist derzeit nur in wenigen Fällen möglich. Etwa wenn jemand wegen Terrorismus verurteilt worden ist oder seinen Militärdienst für ein anderes Land leistet. Tennisstar Carlos Alcaraz fällt länger aus als bisher angenommen. In den sozialen Medien hat der 23-jährige Spanier angekündigt, dass er wegen seiner Handgelenksverletzung nicht nur Roland Garros, sondern auch Wimbledon auslässt, also die nächsten beiden Grand-Slam-Turniere. Für Jannik Sinner heißt das, dass seine Führung in der Weltrangliste jetzt für längere Zeit nicht in Gefahr ist. Und es bleibt teils sonnig, teils bewölkt. Gleich mehr zum Wetter.
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1: So richtig entscheiden kann sich das Wetter heute nicht. Ein bisschen Sonne, dann wieder Wolken. Zumindest regnet es nicht mehr. Jetzt hat es 23 Grad in Salurn, 22 in Kolmann, 18 in Laas und 12 Grad messen wir in Prettau. Auch morgen Mittwoch gibt es wieder wechselhaftes Wetter. Am Vormittag wird es sonnig, am Nachmittag bilden sich dichte Wolken und es kann auch wieder regnen. Bei Höchstwerten von 19 bis 26 Grad.
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11: Daniel Hofer begrüßt Sie aus der Landesverkehrsmeldezentrale. Rechnen Sie auf den Stadtein- und Ausfahrt und in den Stadtzentren mit Verzögerungen und Wartezeiten im Feierabendverkehr. Auf der Brenner Autobahn in Richtung Norden zwischen Sterzing und dem Brenner LKW-Stau wegen Überlastung. Auch für den Leichtverkehr kommt es zu Verzögerungen. Auf der Schnellstraße Meran-Bozen in Richtung Meran im Bereich der Ausfahrt Meran-Untermais ist wegen Arbeiten nur eine Fahrspur befahrbar. Auch hier kommt es zu Staus. Auf der Pustertaler Staatsstraße auf der Rickertalbrücke Nachtsperre von 19.30 Uhr bis 6 Uhr wegen Sicherungsmaßnahmen. Umleitung über Schaps. Auf der Brenner Autobahn in Richtung Norden zwischen Bozen Süd und Bozen Nord Nachtsperre von 22 bis 5 Uhr wegen Arbeiten. Und immer auf der Brenner Autobahn in Richtung Süden sind die Ein- und Ausfahrt Brixenfahren von 22 bis 6 Uhr wegen Arbeiten gesperrt. Gute und sichere Fahrt.
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1: Das Kaufhaus Schäfer in Innichen sucht Verstärkung. Möchtest du in einem modernen Unternehmen arbeiten? Gesucht werden Mitarbeiter und Mitarbeiterinnen für die frische Theke im Eurospar. Erfahrung ist von Vorteil, aber nicht Voraussetzung. Was zählt, ist deine Persönlichkeit. Geboten werden flexible Arbeitszeiten, eine 4- oder 5-Tage-Woche, ein freundliches Team und überdurchschnittliche Bezahlung. Außerdem wird eine Reinigungshilfe für die Abendstunden ab 19 Uhr für 15 Wochenstunden gesucht. Interessiert? Dann melde dich telefonisch oder per E-Mail an info@schaefer-innichen.de oder direkt im Geschäft. Für die Jugendherberge in Doblach wird ein Koch oder eine Köchin in Vollzeit gesucht. Dich erwarten ein sicherer Arbeitsplatz mit Jahresvertrag, geregelte Arbeitszeiten, eine leistungsgerechte Entlohnung, ein tolles Team und ein angenehmes Betriebsklima sowie Essensgutscheine. Du bist flexibel und zeigst Einsatzbereitschaft, hast Erfahrung im Hotel- und Gastgewerbe und bist bereit, auch am Wochenende zu arbeiten? Dann schicke deine Bewerbungsunterlagen an karriere@jukas.net. Bar Fischerteich in Rasenantholz sucht eine Bedienung zum baldmöglichen Eintritt und einen Sommerpraktikanten, Praktikantin. Du hast Orderkenntnisse und arbeitest gerne mit Personen, bist beider Landessprachen mächtig, dann melde dich telefonisch bei Silvia. Die Firma Bioenergie Biogasanlage St. Lorenzen sucht einen Lkw-Fahrer, Fahrerin mit Führerschein C, CE in Saison oder Jahresstelle und einen Fahrer für den Gülletruck in Saison oder Jahresstelle. Bewerbungen bitte an bioenergie@rollmail.net. Die St. Barbara Apotheke in St. Georgen sucht ab September einen engagierten BKA, pharmazeutisch-kaufmännischen Assistenten, Assistentin in Vollzeit. Geboten werden ein freundliches Arbeitsumfeld und ein motiviertes Team. Bitte nur schriftliche Bewerbungen mit Lebenslauf an info@st-barbara.it. Friseursalon Shampoo in Bruneck sucht zur Verstärkung des Teams einen Lehrling im ersten oder zweiten Lehrjahr und oder eine Friseurin oder einen Friseur mit Lust auf Veränderung. Du hast Interesse? Dann melde dich telefonisch oder komm direkt im Salon vorbei.
0: Bleiben Sie dran, wir haben gleich weitere Angebote.

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1: Die Olanger Seilbahnen AG sucht motivierte Mitarbeiter, Mitarbeiterinnen für den Seilbahnbetrieb am Kronplatz. Dich erwartet ein abwechslungsreicher Job zwischen Technik und Gästekontakt, interne Ausbildung zum Maschinisten sowie ein sicherer Arbeitsplatz in einem starken Team. Technisches Verständnis, Teamgeist und Bereitschaft zu Wochenenddiensten von Vorteil. olang@kronplatz.org ist die Mailadresse. Getränke Heidacher in Sand in Taufer sucht einen Getränkeausfahrer für die Sommermonate. Nähere Infos telefonisch oder Sie schreiben an info@heidacher.com. Die Gemeinde Fintel gibt bekannt, dass ein öffentlicher Wettbewerb nach Titeln und praktischer Prüfung zur Besetzung auf unbestimmte Zeit von 3 Stellen als Reinigungskraft, 2. Funktions- und Gehaltsebene, davon 1 Stelle Teilzeit 28 Stunden pro Woche und 2 Stellen Teilzeit 15 Stunden pro Woche vorgenommen wird. Die Gesuche können bis Freitag, 12. Juni 12 Uhr eingereicht werden. Weitere Infos unter gemeinde.fintel.bz.it. Die Firma Adang Hometech in La Villa, im hydraulischen und elektrischen Bereich tätig, bietet folgende Stellen an: einen Elektriker und einen Hydrauliker oder eine Person, die Interesse hat, diesen Beruf zu erlernen. Bei Interesse rufen Sie an oder schreiben Sie an office@adang.it. Die Gemeinde Fintel gibt bekannt, dass ein öffentlicher Wettbewerb nach Titeln und praktischer Prüfung zur Besetzung einer Stelle als Koch, Köchin, 4. Funktion und Gehaltsebene, Teilzeit 23 Stunden pro Woche vorgenommen wird. Die Gesuche können bis Freitag, 19. Juni 12 Uhr eingereicht werden. Weitere Infos unter gemeinde.fintel.bz.it. 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
3: Müllrazzia. Amtsdirektor weist Vorwürfe zurück. Minister bestätigt, Tankrabatt wird verlängert. Das Wetter, morgen scheint verbreitet die Sonne. Ich bin Florian Scheringer, guten Abend.
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3: Der Direktor des Landesamtes für Abfallwirtschaft, Giulio Angelucci, weist die Vorwürfe des illegalen Müllhandels zurück. Er habe stets korrekt gearbeitet. Das hat sein Anwalt der Nachrichtenagentur ANSA gesagt. Angelucci war heute früh genauso wie 11 weitere Menschen festgenommen worden, darunter 5 Südtiroler. Ihnen wird vorgeworfen, verbrannten Abfall aus Fernheizwerken nicht entsorgt, sondern zu Grillkohle und Dünger weiterverarbeitet und verkauft zu haben, obwohl der Abfall verseucht und giftig gewesen sein soll. Außerdem wurde das Fernheizwerk Lars beschlagnahmt. Die Ermittler gehen davon aus, dass ein internationales Netzwerk die illegalen Produkte hergestellt und vertrieben hat. Zwei leitende Beamte der Landesumweltagentur wurden verhaftet. Sie sollen die Geschäfte unterstützt und Kontrollen verhindert haben. Die Regierung in Rom will die Steuersenkung auf Benzin und Diesel weiter verlängern. Am Freitag würde die ja auslaufen. Derzeit gilt ein Tankrabatt von 20 Cent pro Liter Diesel und 5 Cent pro Liter Benzin. Wirtschaftsminister Giorgetti hat heute gesagt, dass man die Regelung rechtzeitig verlängern werde. Die Regierung sucht aber weiterhin nach Geld, um das zu finanzieren. Bisher hat der Staat 1 Milliarde Euro für die Steuersenkung ausgegeben. Wer straffällig wird, soll seine Staatsbürgerschaft verlieren. Das fordert Lega-Chef Matteo Salvini nach der Amokfahrt in Modena. Der Täter ist ja ein Einwanderer in zweiter Generation, der mit 14 die italienische Staatsbürgerschaft bekommen hat. Wenn es nach der Lega geht, sollen diese Menschen in ihre Ursprungsländer zurückgeschickt werden. Die Senatorin und Rechtsanwältin Julia Unterberger von der SVP hält nichts von dieser Forderung. Sie sei unrealistisch und rechtlich nicht möglich, sagt sie.
5: Je weiter man das denkt, desto absurder wird es. Wir haben ja jetzt schon die Probleme, dass die meisten Staaten, deren Staatsangehörige bei uns straffällig werden, sich weigern, diese zurückzunehmen. Jetzt stellen Sie sich einmal vor, im konkreten Fall, der junge Mann ist in Italien geboren, der hat keine andere Staatsbürgerschaft. Wer sollte den zurücknehmen? Sollte der dann in Italien ohne Staatsbürgerschaft leben oder wie?
3: Derzeit kann die italienische Staatsbürgerschaft nur in wenigen Fällen entzogen werden, etwa wenn jemand wegen Terrorismus verurteilt worden ist. Tennisstar Carlos Alcaraz fällt länger aus als bisher angenommen. Der 23-jährige Spanier hat heute angekündigt, dass er wegen seiner Handgelenksverletzung nicht nur Roland Garros, sondern auch Wimbledon auslässt, also die nächsten beiden Grand-Slam-Turniere. Für Jannik Sinner heißt das, dass seine Führung in der Weltrangliste jetzt für längere Zeit nicht in Gefahr ist. Übrigens könnte Sinner in seiner Heimatgemeinde Sechsten bald sogar eine Statue bekommen. Mit diesem Gedanken spielt der Sechstner Bürgermeister Thomas Summerer offenbar. Und morgen Vormittag wird es recht sonnig, gleich mehr zum Wetter.
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7: Ein recht wolkenverhangener Dienstag neigt sich dem Ende zu. Vereinzelt gibt's aber auch noch etwas blauen Himmel. Aktuell messen wir 23 Grad in Bozen, 19 in Schlanders, 18 in Bruneck und 17 Grad hat es in Starzing. Morgen starten wir dann mit ein paar Restwolken in den Tag. Am Vormittag lockert es auf und die Sonne kommt raus. Der Nachmittag bringt neue Wolken und örtliche Regenschauer. Am Donnerstag wird es dann im ganzen Land freundlicher und auch wärmer.
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8: Schönen Abend aus der Landesverkehrsmeldezentrale, wünscht Renate Stauder. Auf der Brenner-Autobahn in Richtung Norden zwischen Brixen und dem Brenner gibt es LKW-Stau wegen Arbeiten. Auf der Brenner-Autobahn in Richtung Süden sind die Ein- und Ausfahrt Brixen-Farm von 22 Uhr bis 6 Uhr wegen Arbeiten gesperrt. Und in Richtung Norden ist die Brenner-Autobahn zwischen Bozen Süd und Bozen Nord von 22 Uhr bis 5 Uhr wegen Arbeiten gesperrt. Auf der Bustertaler Staatsstraße ist die Rickertalbrücke von 19.30 Uhr bis 6 Uhr wegen Arbeiten gesperrt. Die Umleitung erfolgt über Schaps. Und auf der Finchgauer Staatsstraße ist der Tunnel von Naturns von 20 Uhr bis 6 Uhr wegen Instandhaltungsarbeiten gesperrt. Die Umleitung erfolgt durch das Dorf Naturns. Gute Fahrt.
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1: Schönen Abend aus der Landesverkehrsmeldezentrale, wünscht Renate Stauder. Brenner Autobahn. In Richtung Süden sind die Ein- und Ausfahrt Brixen-Fahren von 22 Uhr bis 6 Uhr und in Richtung Norden der Abschnitt zwischen Bozen Süd und Bozen Nord von 22 Uhr bis 5 Uhr wegen Arbeiten gesperrt. Auf der Pustertaler Staatsstraße ist die Rickertalbrücke von 19.30 Uhr bis 6 Uhr wegen Arbeiten gesperrt. Die Umleitung erfolgt über Schaps. Und auf der Finchgauer Staatsstraße ist der Tunnel von Naturns von 20 Uhr bis 6 Uhr wegen Instandhaltungsarbeiten gesperrt. Die Umleitung erfolgt durch das Dorf Naturns. Gute Fahrt!
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